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1: Ich bin Katrin Müller. Im Zollkonflikt zwischen den USA und Kanada geht es Schlag auf Schlag weiter. Nach den jüngsten Zöllen aus Ottawa kommt prompt eine Antwort aus Washington. Die Trump-Regierung kündigte Einfuhrverbote für bestimmte Produkte aus dem Nachbarland an. 3 Tage nach dem haushohen Sieg der AfD über die regierende CDU in Sachsen-Anhalt treffen die Chefs der beiden Parteien im Bundestag aufeinander. Die AfD-Partei und Fraktionsvorsitzende Weidel eröffnet heute als Oppositionsführerin die Generaldebatte in der Haushaltswoche. Anschließend redet Bundeskanzler und CDU-Chef Merz. Gestern hatte bereits Finanzminister Klingbeil seine Pläne für das kommende Jahr verteidigt.
2: Kanzler Merz und Finanzminister Klingbeil sind in der Haushaltsdebatte von der Opposition scharf kritisiert worden. Sie warf der Regierung Rechentricks und rekordverdächtiges Chaos vor. Klingbeil hielt dagegen. Die Koalition habe schmerzhafte Kompromisse machen und bei Finanzhilfen und Subventionen kürzen müssen. Nur so entstünden Spielräume für Investitionen in die Zukunft. Die AfD kritisierte vor allem die hohe Verschuldung und warf der Regierung verfassungswidrige Buchungstricks vor. Fürs kommende Jahr sind Ausgaben von über 550 Milliarden Euro und insgesamt mehr als 200 Milliarden Euro neue Schulden geplant. Aus Berlin, David Riemer.
1: Der mutmaßliche Saboteur hinter den Angriffen auf Stromleitungen in 3 Bundesländern wollte offenbar weitermachen. NRW-Innenminister Reul sagte, im Moment spreche alles für einen Einzeltäter. Festgenommen wurde der 48-Jährige bei Aachen, nachdem er einer Polizistin verdächtig aufgefallen war.
3: Als die Polizei den Mann schnappte, hatte er weitere Sprengmittel dabei. Auch in einem Zelt im Unterholz fanden die Beamten Sprengladungen. NRW-Innenminister Reul sagt deshalb ziemlich deutlich, der war immer noch unterwegs und wollte weitermachen. Dieses Spiel ist beendet worden. Die Ermittler prüfen trotzdem weiter, ob noch jemand beteiligt war. Zoe Tassovali, Nachrichtenredaktion.
1: Zum Sport. Borussia Dortmund hat zum Auftakt der Ligaphase der Fußball-Champions League mit viel Mühe gewonnen. Gegen den spanischen Erstligisten FC Villarreal siegte der BVB mit 3:2. Und Deutschlands Basketballerinnen haben erstmals in ihrer Geschichte das Viertelfinale bei der WM erreicht. Das Team besiegte Außenseiter Südkorea bei dem Heimturnier in Berlin ungefährdet mit 94:56.
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1: Jungfrau.
2: Nichts kann Sie heute aus der Ruhe bringen. Eine gute Gelegenheit für ein unangenehmes Gespräch.
1: Waage.
2: Vertrauen Sie auf Ihren inneren Antrieb und Ihre Entschlossenheit, um Hindernisse zu überwinden. Sie können fast alles erreichen, was Sie sich wünschen.
1: Skorpion.
2: Ausdauer und Geduld werden diesen Monat belohnt. Bleiben Sie fokussiert und Sie werden erstaunliche Fortschritte machen.
1: Schütze.
2: Setzen Sie sich heute klare Ziele und entwickeln Sie einen konkreten Plan, um diese zu verwirklichen.
1: Steinbock.
2: Ihre Gesundheit sollte heute im Mittelpunkt stehen. Übernehmen Sie sich nicht und führen Sie ein gesünderes Leben.
1: Wassermann.
2: Konflikte lösen, Kompromisse finden, positive Veränderungen bewirken. Das sollte heute Ihr Motto sein. Schaffen Sie endlich wieder harmonische Beziehungen.
1: Fische.
2: Entscheidungen formen Ihr Schicksal. Treffen Sie heute kluge Entscheidungen und seien Sie zuversichtlich, dass Sie den richtigen Weg wählen.
1: Widder.
2: Vertiefen Sie heute bestehende Interessen oder entdecken Sie neue Hobbys. Dies kann eine Quelle der Freude und Entspannung sein.
1: Stier.
2: Frischen Sie heute alte Freundschaften auf, um diese wertvollen Bindungen zu stärken.
1: Zwillinge.
2: Dank Ihrer Empathie werden Sie heute die Herzen anderer Menschen berühren.
1: Krebs.
2: Geld ist heute Ihr Ding. Nutzen Sie die Gelegenheit, um Ihre finanzielle Situation zu verbessern und neue Chancen zu ergreifen.
1: Löwe.
2: Heute ist ein guter Tag, um finanzielle Pläne zu überdenken und kluge Investitionen zu tätigen.
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0: einen schönen Mittwoch euch. Wir starten vergleichs zu gestern mit sehr kühlen Temperaturen rein. Und zwar 16 Grad aktuell in Bornheim und ab Duttweiler in Annweiler sogar 15 Grad.
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2: Ich bin Diana Kramer. In der Haushaltswoche im Bundestag steht heute Vormittag der Etat des Kanzleramts auf der Tagesordnung. Die Debatte wird von der Opposition traditionell für eine Abrechnung mit der Politik der Regierung insgesamt genutzt.
3: Finanzminister Klingbeil plant fürs kommende Jahr Ausgaben von über 555 Milliarden Euro. Gleichzeitig soll die Neuverschuldung deutlich steigen. Insgesamt sind mehr als 200 Milliarden Euro neue Schulden vorgesehen. Ein großer Teil des Geldes soll in die Verteidigung fließen. Mehrere Milliarden Euro sind auch für die Unterstützung der Ukraine vorgesehen. Finanziert werden soll ein Teil der Mehrausgaben unter anderem durch höhere Steuern auf Tabak, Alkohol, Sekt und eine neue Plastikabgabe. Ab 2028 drohen allerdings Milliardenlücken im Haushalt. David Riemer, Berlin.
2: Der festgenommene mutmaßliche Stromnetzsaboteur hat nach Angaben von NRW-Innenminister Herbert Reul seine Angriffe fortsetzen wollen. Der Mann war immer noch unterwegs und wollte weitermachen. Dieses Spiel sei gestern beendet worden, sagte Reul in Duisburg. Im Moment spreche alles dafür, dass er als Einzeltäter agierte, so Reul. Nach der Serie von Sabotageangriffen auf das Stromnetz in mehreren Bundesländern hatte die Polizei den gesuchten 48-jährigen Verdächtigen gestern in der Nähe des Kraftwerks Weißweiler bei Aachen festgenommen. Im Zollkonflikt zwischen den USA und Kanada geht es Schlag auf Schlag weiter. Nach den jüngsten Zöllen aus Ottawa kommt prompt eine Antwort aus Washington. Die Trump-Regierung kündigte Einfuhrverbote für bestimmte Produkte aus dem Nachbarland an.
4: Trump ist sauer auf Kanada und greift zu drastischen Maßnahmen. Ab Ende des Monats gibt es Einfuhrverbote für bestimmte Molkereiprodukte, Wein, Bier und Schnaps und Motorräder. Das sind milliardenschwere Warenwerte und damit will Washington Kanada im Zollstreit zum Einlenken zwingen. Ottawa hatte zuvor Gegenzölle auf US-Importe verhängt. Handelsgespräche waren ins Leere gelaufen. Trump hatte den Streit vom Zaun gebrochen, weil er sich von Kanada ausgenutzt fühlt. Er hatte auch den Lake Ontario in Lake America umbenannt. Tina Eck, USA.
2: Zum Fußball. Borussia Dortmund hat zum Auftakt der Ligaphase der Champions League einen Sieg eingefahren, allerdings mit viel Mühe. Im Duell mit dem spanischen Erstligisten FC Villarreal gewann der BVB mit 3:2.
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5: Ich bin Leo Melchersmann. Das in Herxheim ansässige Netzwerk Red Farmer will landwirtschaftliche Unterstützung bei Wald- und Vegetationsbränden bundesweit besser koordinieren. Laut dem Verein können Feuerwehren dadurch schneller sehen, welche Technik und Ansprechpartner in ihrer Umgebung verfügbar sind. Ziel ist es, die vielen regionalen Listen und Datenbanken in einem bundesweiten Netzwerk zusammenzuführen. In Neustadt, Landau und ganz Rheinland-Pfalz werden mehr Gewerbe gegründet. Laut Statistischem Landesamt gab es im ersten Halbjahr rund 20.000 Gewerbeanmeldungen, 9% mehr als im Vorjahr. Besonders stark ist der Anstieg bei den Nebenerwerbsbetrieben mit knapp 30%. Landau liegt bei den Betriebsgründungen landesweit vorne.
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0: Nach den hochsommerlichen 32 Grad gestern macht der September heute einen ziemlich deutlichen Satz nach hinten. Wir starten mit einer geschlossenen Wolkendecke in den Mittwoch. Auch bei den Temperaturen ist Schluss mit Hochsommer. Mehr als rund 21 Grad werden es heute wohl nicht. Im Laufe des Tages lockert die

0: Wolkendecke zumindest etwas auf und Richtung Nachmittag und Abend ziehen dann eher lockere Wolken durch. Dazu wird es vor allem um die Mittagszeit etwas windiger.
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0: Die Straßen sind am Morgen jetzt noch ziemlich frei. Habt ihr aber was gesehen? Ein Stau, ein Blitzer oder sonstiges? Dann klingelt doch super gerne durch oder schickt eine schnelle WhatsApp an mich direkt ins Studio unter der 06341 94 8. Gute Fahrt!
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0: Und mit mir, Ella Dümig, einen wunderschönen Mittwoch wünsche ich euch. Wir starten rein und rütteln uns wach, trotz ja der heutigen kühlen Temperaturen mit Ray Gavi, Halo und Rembrandts Just the Way It Is, Baby.
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0: Ray Gavi und Halo um 10:06. Ihr hört die Antenne. Wenn ihr heute Morgen hier in Landau und Neustadt schon per Video telefoniert oder eurem Handy gesagt habt, was es machen soll, dann lebt ihr eigentlich ein kleines bisschen in der Zukunft, denn Star Trek ist jetzt 60 Jahre alt. Denn gestern wurde es 60 Jahre alt, am 8. September 1966 lief in den USA die erste Folge von Raumschiff Enterprise. Und einiges von dem, was damals noch nach völlig verrückter Science-Fiction aussah, gehört einfach heute zu unserem Alltag. Videotelefonie haben wir, Computer, die auf Sprachbefehle reagieren, Siri und Alexa lassen grüßen und diese automatische Schiebetüren auf der Enterprise. Heute gehen wir damit morgens völlig selbstverständlich beim Supermarkt rein und raus. Also gar nicht schlecht vorhersagt für eine Serie aus einer Zeit, in der es ein Fernseher teilweise noch aussah wie ein kleines Möbelstück. Eine große Sache fehlt uns nach 16 Jahren allerdings immer noch. Beamen. Ich fände das doch richtig geil. Man muss nur sich anziehen und dann kann man sich vom Bett schon gefühlt auf die Arbeit beamen. Das wäre doch was, oder?
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1: Mit Leo Melchersmann einen schönen Mittwoch. Das in Herxheim ansässige Netzwerk Red Pharma will landwirtschaftliche Unterstützung bei Wald- und Vegetationsbränden bundesweit besser koordinieren. Laut dem Verein sind inzwischen rund 2500 Maschinen und Geräte registriert, darunter etwa 100 Drohnen. Feuerwehren können dadurch schneller sehen, welche Technik und Ansprechpartner in ihrer Umgebung verfügbar sind. Neu ist, dass die Plattform jetzt auch als App für iOS und Android genutzt werden kann. Ziel ist es, die vielen regionalen Listen und Datenbanken in einem bundesweiten Netzwerk zusammenzuführen. In Neustadt, Landau und ganz Rheinland-Pfalz werden wieder mehr Gewerbe gegründet. Laut Statistischem Landesamt gab es im ersten Halbjahr rund 20.000 Gewerbeanmeldungen, 9% mehr als im Vorjahreszeitraum. Besonders deutlich ist der Anstieg bei den Nebenerwerbsbetrieben. Dort gibt es knapp 30% mehr Gründungen. Bei den größeren Betriebsgründungen ist die Zahl dagegen leicht gesunken. Spitzenreiter ist Landau mit rund 14 Gründungen je 10.000 Einwohner. In Landau sollen Reinigungskräfte künftig mehr verdienen. Laut IG Bau Südwestpfalz fordert die Gewerkschaft 2 Euro mehr pro Stunde. Für den Mindestlohn in der Gebäudereinigung wären das 17 Euro. In Landau arbeiten rund 120 Beschäftigte in 11 Unternehmen der Branche. Die Tarifverhandlungen sollen noch im September beginnen. Ein Winzer aus Landau-Gottramstein darf seine kostenpflichtigen Planwagenfahrten durch die Weinberge vorerst nicht ohne Genehmigung anbieten. Das hat das Verwaltungsgericht Neustadt jetzt entschieden. Laut Gericht sind die Fahrten keine traditionelle Brauchtumsveranstaltung, sondern eine gewerbliche Personenbeförderung. Der Winzer hatte gegen die Entscheidung der Stadt Landau geklagt. Das Gericht hat die Klage jetzt jedoch abgewiesen. Gegen das Urteil kann er noch Berufung einlegen. Und das Beste kommt zum Schluss. Die Stadt Landau und der Landkreis Südliche Weinstraße haben eine neue Vorsorgemappe herausgebracht. Sie ist kostenlos erhältlich und hilft dabei, wichtige Informationen, Vollmachten und persönliche Wünsche für den Notfall festzuhalten.
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2: Heute geht's deutlich runter, um die 10 Grad von den gestrigen 32 Grad. Maximal erwarten uns nämlich 21 Grad. Dazu starten wir mit einer geschlossenen Wolkendecke. Später lockert es etwas auf und zur Mittagszeit wird's auch etwas windiger.
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2: Die Straßen sind weiterhin frei bei uns. Allen zusammen wünsche ich noch eine gute und sichere Fahrt. Kommt gut an.
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0: 20 vor 7, You Bring On The Sun von London Beat, hört ihr hier bei der Antenne mit mir, Ella Dümek. Falls ihr heute Morgen hier in Landau-Neustadt schon Probleme hattet, den Wecker richtig zu lesen oder im Kopf auszurechnen, wie oft ihr auch noch auf Snooze drücken könnt, keine Sorge, damit seid ihr offenbar nicht allein, denn die neue PISA-Studie ist draußen und für Deutschland sieht's nicht gerade rosig aus. Unsere 15-Jährigen haben in Lesen, Mathe und Naturwissenschaften so schlecht abgeschnitten wie noch nie. Besonders heftig rundet jeder dritte Jugendliche schafft beim Lesen und in Mathematik nicht einmal das grundlegende Kompetenzniveau. Und bei PISA geht es übrigens nicht darum, irgendwelche komplizierten Formeln auswendig zu können. Getestet wird zum Beispiel, ob man eine längere Mail versteht, Preise vergleichen oder Informationen aus einer Grafik richtig lesen kann. Also ziemlich genau die Dinge, die man später auch mal braucht, wenn man zum Beispiel das erste Mal eine Stromrechnung bekommt und denkt, kann nicht sein, ich mach das einfach jetzt wieder zu. Und bevor jetzt alle sagen, die Jugend von heute, auch im internationalen Vergleich sind die Leistungen zuletzt deutlich gesunken. Trotzdem für Deutschland ist das Ergebnis ein ziemlich deutlicher Weckruf.
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0: Die Jacke heute Morgen definitiv nicht vergessen, wenn ihr rausgeht. Denn weiterhin messen wir 16 Grad in Maikammer, in Kandel und auch bei euch in Böbingen.
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2: Ich bin Diana Kramer. US-Präsident Donald Trump hat der AfD nach ihrem Wahlsieg in Sachsen-Anhalt gratuliert. Sie befinde sich im Aufwind, schrieb Trump auf seiner Plattform True Social mit Blick auf die Wahl vom Sonntag.
3: Ohne die AfD direkt beim Namen zu nennen, jubilierte Trump über das Wahlergebnis in Sachsen-Anhalt. Wow, die populistische Partei in Deutschland habe eine große Nacht gehabt, postete Trump. Die schrecklichen Einwanderungsregeln in Deutschland würden nicht länger hingenommen, die Partei sei im Aufwind. Unter den Beitrag setzte Trump die Buchstaben MGGA, was wohl angelehnt an MAGA, Make America Great Again, bedeuten soll, Make Germany Great Again. Seit Trumps Amtsantritt pflegt das Weiße Haus enge Beziehungen zur AfD. Tina Eck, USA.
2: 3 Tage nach dem haushohen Sieg der AfD über die regierende CDU in Sachsen-Anhalt treffen heute die Vorsitzenden der beiden Parteien im Bundestag aufeinander. Die AfD-Partei und Fraktionsvorsitzende Alice Weidel eröffnet am Vormittag als Oppositionsführerin die Generaldebatte in der Haushaltswoche. Anschließend redet Bundeskanzler und CDU-Chef Friedrich Merz. Die Debatte wird von der Opposition traditionell für eine Abrechnung mit der Politik der Bundesregierung genutzt. Vor dem Hintergrund des Wahlsiegs der AfD in Sachsen-Anhalt wird mit einem verbalen Schlagabtausch gerechnet. In Oslo wird heute der norwegische König Harald beigesetzt. Es werden Gäste aus verschiedenen europäischen Königshäusern und aus der Politik erwartet. Harald war Ende August im Alter von 89 Jahren gestorben.
4: Der norwegische König war im Volk sehr beliebt. Deshalb rechnet man damit, dass bis zu 200.000 Menschen in die Osloer Innenstadt strömen werden. Das gesamte Zentrum ist abgesperrt und die Polizei spricht von einem der größten Einsätze ihrer Geschichte. Um 12 Uhr wird der Sarg des Königs in einer Prozession vom Schloss bis zur Domkirche gebracht, wo mit einem Gottesdienst Abschied von ihm genommen wird. Beigesetzt wird er im Mausoleum in der Akershus Festung. Erst dann werden die Fahnen wieder voll gehisst und der neue König Håkon gefeiert. Aus Oslo, Sigrid Harms.
2: Zum Fußball. Borussia Dortmund hat sein Auftaktspiel in der neuen Champions-League-Saison gewonnen. Gegen den spanischen Vertreter FC Villarreal stand es am Ende 3:2.
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5: Ich bin Leo Melchersmann. In Neustadt, Landau und ganz Rheinland-Pfalz werden mehr Gewerbe gegründet. Laut Statistischem Landesamt gab es im ersten Halbjahr rund 20.000 Gewerbeanmeldungen, 9% mehr als im Vorjahr. Besonders stark ist der Anstieg bei den Nebenerwerbsbetrieben mit knapp 30%. Landau liegt bei den Betriebsgründungen landesweit vorne. Das in Herxheim ansässige Netzwerk Red Pharma will landwirtschaftliche Unterstützung bei Wald- und Vegetationsbränden bundesweit besser koordinieren. Laut dem Verein können Feuerwehren dadurch schneller sehen, welche Technik und Ansprechpartner in ihrer Umgebung verfügbar sind. Ziel ist es, die vielen regionalen Listen und Datenbanken in einem bundesweiten Netzwerk zusammenzuführen.
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0: Wer sich gestern bei 32 Grad noch gefragt hat, ob der Herbst dieses Jahr überhaupt noch kommt, heute bekommen wir zumindest schon mal einen kleinen Vorgeschmack. Mit maximal 21 Grad wird es deutlich kühler. Am Morgen bleibt der Himmel noch komplett bedeckt. Im Laufe des Tages lockert die Wolkendecke aber etwas auf. Zum Glück, vor allem am Nachmittag und Abend, sind dann die meisten Wolkenfelder eigentlich schon weg. Um die Mittagszeit macht sich außerdem der Wind stärker bemerkbar. Da sollten wir uns also wirklich alles festheben, was geht am Körper.
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0: Die Straßen sind am Morgen jetzt noch ziemlich frei. Habt ihr aber was gesehen? Ein Stau, ein Blitzer oder sonstiges? Dann klingelt doch super gerne durch oder schickt eine schnelle WhatsApp an mich direkt ins Studio unter der 06341 94 8 94 8. Gute Fahrt!
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1: Und mit mir Ella Dümek. Es ist das größte Weinfest der Welt. Und das alles gibt es bei uns in der Region, in Bad Dürkheim. Was da alles abgeht, ab dem kommenden Freitag. Also nur noch 2 Tage müssen wir warten, bis es auch losgeht. Was uns da erwartet, wie gesagt, dazu gleich mehr nach 2 Songs.
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0: Ava Max, Who's Laughing Now? Um 10 nach 7 hört ihr das bei der Antenne mit den besten Hits aller Zeiten. Wenn in Landau und Neustadt langsam die Vorfreude steigt, ist klar, der Wurstmarkt steht vor der Tür. Am Wochenende wird Bad Dürkheim wieder zum Treffpunkt für die ganze Region mit Riesenrad, Musik und natürlich jeder Menge Wein. Aber selbst ein Fest mit jahrhundertalter Tradition bleibt nicht stehen. Auch dieses Jahr gibt's ein paar Veränderungen. Was sich auf dem Wurstmarkt beim Thema Wein tut, haben wir Winzermeister Helmut Dartig gefragt.
1: Ja, wir haben eine Änderung im Schubkarstand. Es wird der Stand 07. Familie Jülich hört aus Altersgründen auf. Und der Stand ist dann übergegangen zu den Kungsteiner Winzergenossenschaft Honigsäckel. Und aber Zipflerin wird die Tochter Jülich machen. Die hat viel Erfahrung und die wird es bestimmt ganz toll machen.
0: Wir sind auf jeden Fall gespannt. Mittlerweile gibt es ja auch ein bisschen mehr Auswahl als Rieslingschorle, oder?
1: Wie jeder Winzer bietet inzwischen alkoholfreie Variante an. Finde ich auch ganz toll, ja, weil es gibt vier Leute im Auto und einer ist der Fahrer, ja, und der kann dann auch, wenn ich es mit dem Weinglas da stehen und ganz entspannt einen entalkoholisierten Wein trinken und ja, ist nicht ausgegrenzt mit Wasser oder so, ja, und kann dann auch einen tollen Wein genießen, hat auch dann einen schönen Abend.
0: Und egal, ob mit oder ohne Alkohol, am Ende bleibt die wichtigste Frage bei einem Weinfest, ist eigentlich genug da? Immerhin kommen jedes Jahr riesige Besucherzahlen nach Bad Dürkheim. Müssen wir uns da denn Gedanken drüber machen, dass der Wein mal ausgeht?
1: Nee, daran arbeiten wir jedes Jahr, dass es wieder Wein gibt. Also für den Wurstmarkt wird es immer reichen.
0: Na, dann ist ja alles geklärt. Der Wurstmarkt kann kommen und wir können uns dieses Wochenende wieder ganz entspannt ins Getümmel stürzen.
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1: Mit Leo Melchersmann einen schönen Mittwoch. In Neustadt, Landau und ganz Rheinland-Pfalz werden wieder mehr Gewerbe gegründet. Laut Statistischem Landesamt gab es im ersten Halbjahr rund 20.000 Gewerbeanmeldungen, 9% mehr als im Vorjahreszeitraum. Besonders deutlich ist der Anstieg bei den Nebenerwerbsbetrieben. Dort gibt es knapp 30% mehr Gründungen. Bei den größeren Betriebsgründungen ist die Zahl dagegen leicht gesunken. Spitzenreiter ist Landau mit rund 14 Gründungen je 10.000 Einwohner. Das in Herxheim ansässige Netzwerk Red Pharma will landwirtschaftliche Unterstützung bei Wald- und Vegetationsbränden bundesweit besser koordinieren. Laut dem Verein sind inzwischen rund 2500 Maschinen und Geräte registriert, darunter etwa 100 Drohnen. Feuerwehren können dadurch schneller sehen, welche Technik und Ansprechpartner in ihrer Umgebung verfügbar sind. Neu ist, dass die Plattform jetzt auch als App für iOS und Android genutzt werden kann. Ziel ist es, die vielen regionalen Listen und Datenbanken in einem bundesweiten Netzwerk zusammenzuführen. Ein Winzer aus Landau-Gottramstein darf seine kostenpflichtigen Planwagenfahrten durch die Weinberge vorerst nicht ohne Genehmigung anbieten. Das hat das Verwaltungsgericht Neustadt jetzt entschieden. Laut Gericht sind die Fahrten keine traditionelle Brauchtumsveranstaltung, sondern eine gewerbliche Personenbeförderung. Der Winzer hatte gegen die Entscheidung der Stadt Landau geklagt. Das Gericht hat die Klage jetzt jedoch abgewiesen. Gegen das Urteil kann er noch Berufung einlegen. In Landau sollen Reinigungskräfte künftig mehr verdienen. Laut IG Bau Südwestpfalz fordert die Gewerkschaft 2 Euro mehr pro Stunde. Für den Mindestlohn in der Gebäudereinigung wären das 17 Euro. In Landau arbeiten rund 120 Beschäftigte in 11 Unternehmen der Branche. Die Tarifverhandlungen sollen noch im September beginnen. Und das Beste kommt zum Schluss. Am Sonntag verabschiedet sich Bischof Emeritus Karl-Heinz Wiesemann mit einem Gottesdienst im Speyerer Dom von seiner Diözese. Wiesemann selbst wird die Predigt halten. Der Gottesdienst beginnt um 15 Uhr und wird auch live auf YouTube übertragen.
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2: Heute wird es deutlich kühler. Bei maximalen 21 Grad kriegen wir morgens mit viel Wolken noch den tristen Verlauf des Tages. Später lockert es zum Glück etwas auf. Und mittags, da kriegen wir auch zeitweise auch noch ein bisschen Wind.
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2: Die Straßen sind weiterhin frei bei uns. Allen zusammen wünsche ich noch eine gute und sichere Fahrt. Kommt gut an.
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0: 20 vor 8, Loy, The Way I Want It gibt's hier bei der Antenne. Ich bin Ella Dümek, hi. Egal ob in Landau oder Neustadt, wir sind doch mit dieser Kultserie groß geworden und egal auch in welcher Generation. Und wenn ihr jetzt schon ein paar Jährchen mehr auf dem Buckel habt, habt ihr sie vielleicht auch selbst geschaut, später dann mit den eigenen Kindern zusammen. Denn die Zeichentrickserie Biene Maja feiert heute ihren 50. Geburtstag. Also am 9. September 1976 lief die erste Folge der Zeichentrickserie im deutschen Fernsehen. Seitdem kennen Generationen die neugierige Biene und ihren gemütlichen besten Freund Willi und natürlich Flip, den Grashüpfer. Und 50 Jahre später muss man sagen, Maja hat sich verdammt gut gehalten. Keine Falten, keine grauen Haare, nicht mal Augenringe, während wir hier um 20 vor von 8 noch teilweise aussehen, als hätten wir 3 Nächte durchgemacht, fliegt die seit einem halben Jahrhundert gut gelaunt durch die Gegend. Also ich würde mal sagen, Happy Birthday Biene Maja an der Stelle. Und ich hoffe, wir sehen alle auch noch so knackig aus in ein paar Jahren.
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1: Ich bin Diana Kramer. 3 Tage nach dem Wahlsieg der AfD in Sachsen-Anhalt treffen deren Vorsitzende Alice Weidel und CDU-Chef Friedrich Merz heute im Bundestag aufeinander. Weidel eröffnet als Oppositionsführerin die Generaldebatte in der Haushaltswoche. Anschließend spricht der Kanzler.
2: AfD-Chefin Weidel wird ihre Rede genießen, zumal sie Rückenwind aus Washington hat. Denn US-Präsident Trump hat der Partei vor wenigen Stunden höchstpersönlich Glückwünsche zum Wahlerfolg ausgesprochen. Auf der anderen Seite ein geschwächter Kanzler. Merz wird in seiner CDU für das Wahldebakel in Sachsen-Anhalt mitverantwortlich gemacht. Er selbst hat inzwischen Fehler eingestanden, einen Rückzug aus dem Kanzleramt lehnt er aber ab. Merz hat außerdem klargestellt, dass er an seinen geplanten Reformen in der schwarz-roten Koalition festhalten will. David Riemer, Berlin.
1: Der festgenommene mutmaßliche Stromnetzsaboteur wollte nach Angaben von NRW-Innenminister Herbert Reul seine Angriffe fortsetzen. Der Mann war immer noch unterwegs und wollte weitermachen. Dieses Spiel sei gestern beendet worden, sagte Reul in Duisburg. Im Moment spreche alles dafür, dass er als Einzeltäter agierte, so Reul. Nach einer ganzen Serie von Sabotageangriffen auf das Stromnetz in mehreren Bundesländern hatte die Polizei den gesuchten 48-Jährigen gestern in der Nähe des Kraftwerks Weißweiler bei Aachen festgenommen. Im Zollkonflikt zwischen den USA und Kanada geht es Schlag auf Schlag weiter. Nach den jüngsten Zöllen aus Ottawa kommt prompt eine Antwort aus Washington. Die Trump-Regierung kündigte Einfuhrverbote für bestimmte Produkte aus dem Nachbarland an.
3: Trump ist sauer auf Kanada und greift zu drastischen Maßnahmen. Ab Ende des Monats gibt es Einfuhrverbote für bestimmte Molkereiprodukte, Wein, Bier und Schnaps und Motorräder. Das sind milliardenschwere Warenwerte und damit will Washington Kanada im Zollstreit zum Einlenken zwingen. Ottawa hatte zuvor Gegenzölle auf US-Importe verhängt. Handelsgespräche waren ins Leere gelaufen. Trump hatte den Streit vom Zaun gebrochen, weil er sich von Kanada ausgenutzt fühlt. Er hatte auch den Lake Ontario in Lake America umbenannt. Tina Eck, USA.
1: Zum Fußball. Borussia Dortmund hat zum Auftakt der Ligaphase der Champions League einen Sieg eingefahren, wenn auch mit Mühe. Im Duell mit dem spanischen Erstligisten FC Villarreal gewann der BVB mit 3:2.
0: Und jetzt noch mehr Informationen aus unserer Region.
4: Ich bin Leo Melchersmann. Das in Herxheim ansässige Netzwerk Red Farmer will landwirtschaftliche Unterstützung bei Wald- und Vegetationsbränden bundesweit besser koordinieren. Laut dem Verein können Feuerwehren dadurch schneller sehen, welche Technik und Ansprechpartner in ihrer Umgebung verfügbar sind. Ziel ist es, die vielen regionalen Listen und Datenbanken in einem bundesweiten Netzwerk zusammenzuführen. In Neustadt, Landau und ganz Rheinland-Pfalz werden mehr Gewerbe gegründet. Laut Statistischem Landesamt gab es im ersten Halbjahr rund 20.000 Gewerbeanmeldungen, 9% mehr als im Vorjahr. Besonders stark ist der Anstieg bei den Nebenerwerbsbetrieben mit knapp 30%. Landau liegt bei den Betriebsgründungen landesweit vorne.
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5: Der Hochsommer legt heute erst einmal eine Pause ein. Nach der Hitze gestern schaffen wir am Mittwoch nur noch Höchstwerte von rund 21 Grad. Dazu ist die Wolkendecke am Morgen komplett geschlossen. Im Tagesverlauf wird das Ganze dann etwas freundlicher. Richtung Nachmittag lockern die Wolken auf und auch am Abend bleibt es eher locker bewölkt. Ein bisschen ungemütlicher kann es dafür um die Mittagszeit werden. Dann frischt der Wind auf und es gibt ein bisschen Böen.
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5: Und es staut sich aktuell auf der A65 Landau Richtung Ludwigshafen zwischen Neustadt Süd und Neustadt Nord. 2 Kilometer Stau. Ihr braucht knapp über 10 Minuten länger. Dann gehen wir noch auf die B10 und zwar bei Landau zwischen Queichambach und Gottramstein. Da sind es 5 Minuten Zeitverlust. Allen zusammen wünsche ich noch eine gute und sichere Fahrt. Kommt gut an.
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5: Aber geblitzt wird dafür in Schwegenheim in der Hauptstraße, bei der Kreuzung im Merkelsgarten. Da sind 30 erlaubt.
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5: Und mit mir Ella Dümig. Wer zurzeit feiern will, der geht einfach ins nächste Dorf. Da ist aktuell ja gefühlt überall ein Weinfest noch. Das geht auch langsam, aber sicher zu Ende. Wer aber keinen Bock auf die, keine Ahnung,

0: wieder hat. Skandal im Schwerbezirk und so weiter und so fort. Für den haben wir jetzt was ganz Besonderes. Ein Festival à la Nature One und Glückgefühle kommt auch jetzt zu uns in die Nähe. Nicht lange müssen wir oder nicht weit müssen wir fahren. Was genau da zu bieten gibt, was für Mucke da läuft und wie ihr vielleicht auch da sein könntet, auch schon am Wochenende. Dazu gleich mehr nach zwei Songs.
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0: The Weeknd, Dancing in the Flames um 10 nach 8, ihr hört die Antenne. Strand, Bass und Festival-Feeling, dafür muss man nicht stundenlang von Neustadt, Germersheim oder Bad Dürkheim wegfahren, denn das 8-Loop-Festival bringt das direkt an die Grenze von Frankreich. Mit dabei sind auch die lokalen DJs Sunny House aus Landau. Aber was uns genau kommendes Wochenende erwartet, dazu jetzt mehr von Veranstalter Sven Moritz.
1: Ist rein elektronisch. Freitags sind wir etwas softer unterwegs im Tech-House-Bereich mit den Headlinern Format B und Superflu, international bekannte DJs. Und am Samstag ist dann eine etwas technoidere, härtere Gangart mit Pappenheimer und Felix Kröcher, auch international bekannte DJs. Ja, und sonntags sind dann der Didi und ich all day long am Start.
0: Klingt auf jeden Fall nach einem krassen Line-Up, aber der Name des Festivals, hat das auch eine Bedeutung?
1: Die Begrifflichkeit 8-Loop kommt aus dem DJing, und zwar sind ja elektronische Titel immer im Viervierteltakt und man kann da so einen Loop machen, das heißt 1, 2, 3, 4, 1, 2, 3, 4 zurück. Ja, also da kann man quasi sein DJing mit so einem 8-Loop versehen, und so ist der Name entstanden.
0: Alles klar, mit einem besonderen Namen kann das Festival selbst ja auch nur besonders werden, oder?
1: Ja, ist schon was Besonderes. Also es ist jetzt nicht einfach nur so ein Local DJ Festival, sondern also wir hängen da schon auch viel Muße, viel Herzblut, viel Liebe und natürlich auch Investitionen und Geld rein, um so ein Festival auf die Beine zu stellen. Und 3 Tage ist jetzt auch eher so normalerweise Nature One.
0: Ihr denkt, da muss ich hin, dann kommt jetzt das Beste. Wir verlosen 3x2, 3 Tage Festival-Tickets. Schaut dafür bei uns einfach auf Social Media vorbei.
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1: Mit Leo Melchersmann einen schönen Mittwoch. Das in Herxheim ansässige Netzwerk Red Pharma will landwirtschaftliche Unterstützung bei Wald- und Vegetationsbränden bundesweit besser koordinieren. Laut dem Verein sind inzwischen rund 2500 Maschinen und Geräte registriert, darunter etwa 100 Drohnen. Feuerwehren können dadurch schneller sehen, welche Technik und Ansprechpartner in ihrer Umgebung verfügbar sind. Neu ist, dass die Plattform jetzt auch als App für iOS und Android genutzt werden kann. Ziel ist es, die vielen regionalen Listen und Datenbanken in einem bundesweiten Netzwerk zusammenzuführen. In Neustadt, Landau und ganz Rheinland-Pfalz werden wieder mehr Gewerbe gegründet. Laut Statistischem Landesamt gab es im ersten Halbjahr rund 20.000 Gewerbeanmeldungen, 9% mehr als im Vorjahreszeitraum. Besonders deutlich ist der Anstieg bei den Nebenerwerbsbetrieben. Dort gibt es knapp 30% mehr Gründungen. Bei den größeren Betriebsgründungen ist die Zahl dagegen leicht gesunken. Spitzenreiter ist Landau mit rund 14 Gründungen je 10.000 Einwohner. In Landau sollen Reinigungskräfte künftig mehr verdienen. Laut IG Bau Südwestpfalz fordert die Gewerkschaft 2 Euro mehr pro Stunde. Für den Mindestlohn in der Gebäudereinigung wären das 17 Euro. In Landau arbeiten rund 120 Beschäftigte in 11 Unternehmen der Branche. Die Tarifverhandlungen sollen noch im September beginnen. Ein Winzer aus Landau-Gottramstein darf seine kostenpflichtigen Planwagenfahrten durch die Weinberge vorerst nicht ohne Genehmigung anbieten. Das hat das Verwaltungsgericht Neustadt jetzt entschieden. Laut Gericht sind die Fahrten keine traditionelle Brauchtumsveranstaltung, sondern eine gewerbliche Personenbeförderung. Der Winzer hatte gegen die Entscheidung der Stadt Landau geklagt. Das Gericht hat die Klage jetzt jedoch abgewiesen. Gegen das Urteil kann er noch Berufung einlegen. Und das Beste kommt zum Schluss. Die Stadt Landau und der Landkreis Südliche Weinstraße haben eine neue Vorsorgemappe herausgebracht. Sie ist kostenlos erhältlich und hilft dabei, wichtige Informationen, Vollmachten und persönliche Wünsche für den Notfall festzuhalten.
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2: Heute kriegen wir ja einen guten kleinen Temperaturensturz, maximal 21 Grad. Und am Morgen noch eine geschlossene Wolkendecke. Später lockert es auf. Dafür wird es um die Mittagszeit ein bisschen starkwindig.
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2: Und es staut sich weiterhin auf der A65 Landau Richtung Ludwigshafen zwischen Neustadt Süd und Neustadt Nord. 1 Kilometer Stau, trotzdem braucht ihr über eine Viertelstunde länger, also ordentlich Geduld einpacken da. Dann gehen wir auf die B10 und zwar zwischen Feichhambach und Gottramstein, da braucht ihr knapp über 5 Minuten länger. Allen zusammen noch eine gute und sichere Fahrt. Wenn ihr noch was gesehen habt, einen Staublitzer oder sonstiges, dann klingelt doch super gerne durch oder schickt eine WhatsApp an 06341 94 8 94 8. Gute Fahrt.
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0: Carla Dübig hier. Ich mache euch wach mit How Do You Do von Roxette um 20 vor 9. Na, schon erschrocken? So oder so ähnlich klingt es morgen auch bei uns. Es ist nämlich mal wieder bundesweiter Warntag und in Landau-Neustadt und der Umgebung werden die Sirenen und Warnsysteme getestet. Meine Kollegin Helena ist bei mir. Hallöchen.
1: Hallöchen.
0: Was genau erwartet uns denn morgen?
1: Also morgen um 11 Uhr wird eine Probewarnung über verschiedene Warnkanäle geschickt. Mhm. Dazu gehören die Sirenen im Stadtgebiet und Warnungen direkt auch auf unsere Handys. Gegen 11:45 Uhr kommt dann auch schon aber die erste Entwarnung.
0: Okay, und wie funktioniert das genau? Brauchen wir dafür extra eine App oder irgendwas?
1: Ja, nicht unbedingt. Über den sogenannten Cell Broadcast werden Warnmeldungen direkt an unsere Handys geschickt. Eine extra App oder Anmeldung braucht man hier nicht.
0: Okay.
1: Bei älteren Geräten mit veralteter Software kann es allerdings sein, dass der Broadcast nicht mehr funktioniert.
0: Okay.
1: Wer auf Nummer sicher gehen will, kann sich zusätzlich Warn-Apps wie Nina oder Katwarn dann einfach herunterladen.
0: Und warum wird das Ganze dann überhaupt gemacht?
1: Also Ziel ist es, die bestehenden Warnsysteme zu testen und gleichzeitig die Bevölkerung für den Katastrophen- und Zivilschutz ein bisschen zu sensibilisieren.
0: Mhm.
1: Denn im Ernstfall muss es auch schnell gehen. Die Warnung muss die Menschen problemlos erreichen und sie müssen wissen, was dahinter steckt und vor allem, wie man sich verhält.
0: Okay, da haben wir die Infos für morgen um 11 Uhr. Also bitte nicht erschrecken, wenn Sirenen und Handys plötzlich Alarm machen. Es ist zum Glück nur ein Test, also Ruhe bewahren und abwarten, bis es wieder ruhig wird.
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0: 16 Grad sind es jetzt auch schon langsam Richtung Vormittag. Weiterhin bei uns im Antenneland, zum Beispiel in Hasloch, bei euch in Großfischlingen und auch in Babelroth.
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0: Alice Weidel. Danach redet Bundeskanzler Friedrich Merz. Vor dem Hintergrund des haushohen Wahlsiegs der AfD in Sachsen-Anhalt wird mit einem verbalen Schlagabtausch gerechnet. Letzter Staatsakt für Harald den V. Der norwegische König wird heute in Oslo beigesetzt. Zu der Trauerfeier werden Gäste aus den europäischen Königshäusern und aus der Politik erwartet. Harald war Ende August im Alter von 89 Jahren gestorben.
1: Der norwegische König war im Volk sehr beliebt. Deshalb rechnet man damit, dass bis zu 200.000 Menschen in die Osloer Innenstadt strömen werden. Das gesamte Zentrum ist abgesperrt und die Polizei spricht von einem der größten Einsätze ihrer Geschichte. Um 12 Uhr wird der Sarg des Königs in einer Prozession vom Schloss bis zur Domkirche gebracht, wo mit einem Gottesdienst Abschied von ihm genommen wird. Beigesetzt wird er im Mausoleum in der Akershus Festung. Erst dann werden die Fahnen wieder voll gehisst und der neue König Håkon gefeiert. Aus Oslo, Sigrid Harms.
0: Wer Geld zum Sparen anlegen will, für den lohnt sich im Moment Tages- und Festgeld. Die Zinssätze dafür sind derzeit so hoch wie lange nicht. Aktuell erhalten Anleger bei mindestens 11 Geldhäusern zeitweise einen Zinssatz über 3,5%. Das zeigt eine Analyse des Vergleichsportals Verivox.
2: Teils sind im Moment bis zu 4,25% an Zins drin, wenn man sein Geld als Tagesgeld anlegt. Doch Vorsicht, bitte genau das Kleingedruckte lesen. Die derzeit attraktiven Zinssätze gelten häufig nur für einige Monate. Danach bringt das festgelegte Geld nur noch wenig ein oder der Sparer wechselt erneut die Bank. Denn die derzeit relativ hohen Zinsen für Tagesgeld gelten meist nur für Neukunden. Beim Festgeld mit zum Beispiel 2 Jahren Laufzeit sind im Moment im Schnitt 2,55% drin. Lea Matschulat, Redaktion.
0: Zum Fußball. Borussia Dortmund hat sein Auftaktspiel in der neuen Champions-League-Saison gewonnen. Gegen den spanischen Vertreter FC Villarreal siegte der BVB mit 3:2.
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4: Ich bin Leo Melchersmann. In Neustadt, Landau und ganz Rheinland-Pfalz werden mehr Gewerbe gegründet. Laut Statistischem Landesamt gab es im ersten Halbjahr rund 20.000 Gewerbeanmeldungen, 9% mehr als im Vorjahr. Besonders stark ist der Anstieg bei den Nebenerwerbsbetrieben mit knapp 30%. Landau liegt bei den Betriebsgründungen landesweit vorne. Das in Herxheim ansässige Netzwerk Red Farmer will landwirtschaftliche Unterstützung bei Wald- und Vegetationsbränden bundesweit besser koordinieren. Laut dem Verein können Feuerwehren dadurch schneller sehen, welche Technik und Ansprechpartner in ihrer Umgebung verfügbar sind. Ziel ist es, die vielen regionalen Listen und Datenbanken in einem bundesweiten Netzwerk zusammenzuführen.
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5: Gestern noch 32 Grad und Hochsommer. Heute sieht die Wetterwelt schon ganz anders aus. Mehr als rund 21 Grad sind an diesem Mittwoch wohl nicht drin. Der Vormittag bleibt zunächst unter einer ziemlichen geschlossenen Wolkendecke. Richtung Nachmittag wird es aber zumindest etwas freundlicher und die Wolken werden locker. Auch am Abend bleibt es beim Mix aus vielen und lockeren Wolken. Dazu frischt der Wind rund um die Mittagszeit auf. Da werden wir mit ganz schönen Böen uns abfinden müssen.
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5: Und es staut sich ein wenig auf der B10 und zwar zwischen Queichhambach und Gottramstein. Da braucht ihr knapp über 5 Minuten länger und genauso viel auf der A65 Landau Richtung Ludwigshafen. Zwischen Neustadt Süd und Neustadt Nord ja 1 Kilometer Stau, knapp nur 5 Minuten Zeitverlust. Und dann habe ich noch für euch eine Meldung und zwar ist der Kreisverkehr in der Neustadter Straße zwischen der B272 Hochstadt nämlich gesperrt wegen Reinigungsarbeiten, also den möglichst umfahren. Wenn ihr noch was gesehen habt, dann klingelt doch super gerne durch oder schickt eine WhatsApp an die 06341 948 948. Gute Fahrt.
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5: Ich habe noch einen Flitzerblitzer für euch auf der B38 bei Bad Bergzabern. Wenn man links abbiegen kann zur K23, da sind nämlich 70 erlaubt.
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5: Und mit mir Ella Dübig. Heute haben wir es schon Mittwoch, also Mitte der Woche geschafft. Bergfest sagt man ja auch so gut. Und wenn ihr keine Ahnung habt, was so langsam aber sicher Richtung Wochenende ansteht bei uns, dann gar kein Problem. Wir haben den Antenne-Freizeit-Tipp von unserer lieben Praktikantin Alisa. Gleich dazu mehr nach 2 Songs.
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0: Elton John, Dua Lipa mit Cold Heart um 10 nach 9. 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
1: Mit Leo Melchersmann einen schönen Mittwoch. In Neustadt, Landau und ganz Rheinland-Pfalz werden wieder mehr Gewerbe gegründet. Laut Statistischem Landesamt gab es im ersten Halbjahr rund 20.000 Gewerbeanmeldungen, 9% mehr als im Vorjahreszeitraum. Besonders deutlich ist der Anstieg bei den Nebenerwerbsbetrieben. Dort gibt es knapp 30% mehr Gründungen. Bei den größeren Betriebsgründungen ist die Zahl dagegen leicht gesunken. Spitzenreiter ist Landau mit rund 14 Gründungen je 10.000 Einwohner. Das in Herxheim ansässige Netzwerk Red Pharma will landwirtschaftliche Unterstützung bei Wald- und Vegetationsbränden bundesweit besser koordinieren. Laut dem Verein sind inzwischen rund 2500 Maschinen und Geräte registriert, darunter etwa 100 Drohnen. Feuerwehren können dadurch schneller sehen, welche Technik und Ansprechpartner in ihrer Umgebung verfügbar sind. Neu ist, dass die Plattform jetzt auch als App für iOS und Android genutzt werden kann. Ziel ist es, die vielen regionalen Listen und Datenbanken in einem bundesweiten Netzwerk zusammenzuführen. Ein Winzer aus Landau-Gottramstein darf seine kostenpflichtigen Planwagenfahrten durch die Weinberge vorerst nicht ohne Genehmigung anbieten. Das hat das Verwaltungsgericht Neustadt jetzt entschieden. Laut Gericht sind die Fahrten keine traditionelle Brauchtumsveranstaltung, sondern eine gewerbliche Personenbeförderung. Der Winzer hatte gegen die Entscheidung der Stadt Landau geklagt. Das Gericht hat die Klage jetzt jedoch abgewiesen. Gegen das Urteil kann er noch Berufung einlegen. In Landau sollen Reinigungskräfte künftig mehr verdienen. Laut IG Bau Südwestpfalz fordert die Gewerkschaft 2 Euro mehr pro Stunde. Für den Mindestlohn in der Gebäudereinigung wären das 17 Euro. In Landau arbeiten rund 120 Beschäftigte in 11 Unternehmen der Branche. Die Tarifverhandlungen sollen noch im September beginnen. Und das Beste kommt zum Schluss. Am Sonntag verabschiedet sich Bischof Emeritus Karl-Heinz Wiesemann mit einem Gottesdienst im Speyerer Dom von seiner Diözese. Wiesemann selbst wird die Predigt halten. Der Gottesdienst beginnt um 15 Uhr und wird auch live auf YouTube übertragen.
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2: Deutlich kühler geht's heute weiter, maximal 21 Grad. Zunächst viele Wolken und später ein paar größere Lücken am Himmel. Rund um die Mittagszeit wird's außerdem etwas böiger. Damit sollten wir also wirklich alles festheben, was geht.
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2: Und jetzt sieht es auch schon ruhig aus, wieder auf den Straßen allen zusammen unterwegs. Wünsche ich aber noch eine gute und sichere Fahrt. Kommt gut an.
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2: Und einen Blitzer habe ich für euch auf der B272 bei Hochstadt, kurz vor dem Kreisel. 70 sind da erlaubt. Eine gute und sichere Fahrt euch allen.
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0: einfach mal wieder richtig die Sau rauslassen und wild abfeiern. Das wünschen sich viele in Landau und Neustadt. Aber die Festivalkultur in der Pfalz ist nicht mehr, ja, soll ich sagen, so auf Tour. Einer, der immer ordentlich Stimmung gemacht hat, ist Geschäftsführer von den Gerach Events GmbH, Timo Gerach. Er ist bei mir am Mikro. Timo, erzähl doch mal, wie traurig bist du, dass hier eigentlich gar keine richtigen Events oder Festivals mehr stattfinden?
1: Ja, grundsätzlich geht es mir immer darum, bei mir ist immer das Glas halb voll und nicht halb leer. Deswegen erinnern mich gerne zurück an die letzten Jahre und an die tollen Veranstaltungen, die wir hier in Landau hatten. Und das ist genau auch mein Antrieb, das wieder ins Leben zu rufen.
0: Jetzt gibt's aber großartige Nachrichten. Ihr veranstaltet nächstes Jahr wieder was, oder?
1: Im Juli, nämlich vom 15. bis 18. Juli, gibt es 4 Tage lang die Festival Days in Landau. Das heißt, 4 Tage lang Musik, Spaß und Freude für alle Altersklassen und jeden Geschmack.
0: Was genau da Tolles auf uns zukommt, das erzählen wir euch morgen und übermorgen hier bei der Antenne.
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1: Es ist 10 Uhr, wir schauen auf die Temperaturen. Wir messen aktuell 18 Grad in Landau, 17 Grad in Neustadt und 17 Grad auch bei euch in Speyer.
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4: Ich bin Diana Kramer. Im Bundestag hat die Generaldebatte über den Haushalt begonnen. Als erste Rednerin begann AfD-Fraktionschefin Alice Weidel. Sie erklärte zunächst, die schwarz-rote Koalition sei nach dem Sieg der AfD bei der Landtagswahl in Sachsen-Anhalt am Ende. Den Haushaltsentwurf für das kommende Jahr mit einer Rekordneuverschuldung bezeichnete Weidel als eine Staatsbankrotterklärung.

0: Rensorte Brent ist wieder über 100 US-Dollar je Barrel gestiegen. Hintergrund sind weitere gegenseitige Angriffe von den USA und dem Iran rund um den wichtigen Öltransportweg durch die Straße von Hormuz. Steigt der Rohölpreis, wird tendenziell auch das Tanken und das Heizen mit Öl und Gas wieder teurer. Die klassische Gastronomie steckt in Deutschland in der Krise und verliert weiter Gäste. Gegessen wird aber trotzdem. Viele kaufen sich ihre Mahlzeiten inzwischen woanders, zeigt eine Studie des Handelsforschungsinstituts EHI.
1: Sushi aus dem Supermarkt, Hotdogs im Möbelhaus oder Pommes auf dem Baumarktparkplatz. Diese sogenannte Handelsgastronomie eilt von Rekord zu Rekord. Über 13 Milliarden Euro haben die Händler damit im vergangenen Jahr umgesetzt, vor allem beim Mittagessen zum Mitnehmen. Das liegt auch an den vergleichsweise niedrigen Preisen. Die meistverkauften Speisen sind laut Umfrage Frikadellen, Currywurst, belegte Brötchen und Schnitzel. Thomas Bremser, Redaktion.
0: In Deutschland ist zuletzt mehr als jedes fünfte Nutzfahrzeug mit erheblichen oder sogar gefährlichen Mängeln bei der TÜV-Hauptuntersuchung durchgefallen. Das geht aus dem neuen Nutzfahrzeugreport des TÜV-Verbands hervor. Besonders häufig werden Mängel an der Beleuchtung beanstandet und Ölverlust, der mit steigendem Alter der Fahrzeuge zunimmt. Das Durchschnittsalter von Lkw und Transportern liegt inzwischen bei knapp 9 Jahren.
2: Und jetzt noch mehr Informationen aus unserer Region.
3: Ich bin Leo Melchersmann. Das in Herxheim ansässige Netzwerk Red Farmer will landwirtschaftliche Unterstützung bei Wald- und Vegetationsbränden bundesweit besser koordinieren. Laut dem Verein können Feuerwehren dadurch schneller sehen, welche Technik und Ansprechpartner in ihrer Umgebung verfügbar sind. Ziel ist es, die vielen regionalen Listen und Datenbanken in einem bundesweiten Netzwerk zusammenzuführen. In Neustadt, Landau und ganz Rheinland-Pfalz werden mehr Gewerbe gegründet. Laut Statistischem Landesamt gab es im ersten Halbjahr rund 20.000 Gewerbeanmeldungen, 9% mehr als im Vorjahr. Besonders stark ist der Anstieg bei den Nebenerwerbsbetrieben mit knapp 30%. Landau liegt bei den Betriebsgründungen landesweit vorne.
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4: Wir werfen einen Blick auf die Wetterkarte heute hier am Mittwoch. Die Temperaturen sind auf jeden Fall nach unten gegangen. Wir erreichen später Maxi-Werte von 22 Grad. Ansonsten Sonne, ja, eher Fehlanzeige. Stattdessen haben wir viele Wolken und immer mal wieder ganz kurzer Nieselregen.
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4: Und wir werfen einen Blick auf die Straßen. Sieht aktuell aber alles gut und vor allem frei aus. Wenn ihr aber irgendwas seht, dann gebt uns doch gerne Bescheid direkt mit einer WhatsApp hier ins Studio zu uns an die 06341 94 8 94 8.
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4: Kurz nach 10 und hier geht's jetzt direkt weiter gleich mit Bruno Mars. Jetzt aber erstmal für euch Jam und Spoon.
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0: ist Mittwoch, ich bin's Helena, hier für euch bei der Antenne. Schön, dass ihr wieder einschaltet. Wenn in Landau und Neustadt langsam die Vorfreude steigt, ist klar, der Wurstmarkt steht vor der Tür. Am Wochenende wird Bad Dürkheim wieder zum Treffpunkt für die ganze Region mit Riesenrad, Musik und natürlich jeder Menge Wein. Aber selbst ein Fest mit jahrhundertalter Tradition bleibt nicht stehen. Auch dieses Jahr gibt's ein paar Veränderungen. Was sich auf dem Wurstmarkt beim Thema Wein tut, haben wir Winzermeister Helmut Datting gefragt.
1: Ja, wir haben eine Änderung im Schubkarstand. Es wird der Stand Nummer 7. Familie Jülich hört aus Alterskunden auf und der Stand ist dann übergegangen zu den Umsteiner Winzergenossenschaft Honigseckel. Aber Zepflerin wird die Tochter Jülich machen, die hat viel Erfahrung und die wird es bestimmt ganz toll machen.
0: Wir sind gespannt. Mittlerweile gibt es ja auch ein bisschen mehr Auswahl an Rieslingschorle, oder?
1: Jeder Winzer bietet inzwischen alkoholfreie Variante an. Finde ich auch ganz toll, ja, weil es gibt 4 Leute im Auto und einer ist der Fahrer, ja, und der kann dann auch wenigstens mit dem Weinglas da stehen und ganz entspannt einen entalkoholisierten Wein trinken und ist nicht ausgegrenzt mit Wasser oder so, ja, und kann dann auch einen tollen Wein genießen, hat auch dann einen schönen Abend.
0: Und egal ob mit oder ohne Alkohol, am Ende bleibt die wichtigste Frage bei einem Weinfest: Ist eigentlich genug da? Immerhin kommen jedes Jahr riesige Besucherzahlen nach Bad Dürkheim. Müssen wir uns denn Gedanken darüber machen, dass der Wein mal ausgeht?
1: Nee, daran arbeiten wir jedes Jahr, dass es wieder Wein gibt. Also für den Wurstmarkt wird es immer reichen.
0: Na dann ist hier alles geklärt. Die Antenne wünscht euch ganz viel Spaß.
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1: Mit Leo Melchersmann einen schönen Mittwoch. Das in Herxheim ansässige Netzwerk Red Pharma will landwirtschaftliche Unterstützung bei Wald- und Vegetationsbränden bundesweit besser koordinieren. Laut dem Verein sind inzwischen rund 2500 Maschinen und Geräte registriert, darunter etwa 100 Drohnen. Feuerwehren können dadurch schneller sehen, welche Technik und Ansprechpartner in ihrer Umgebung verfügbar sind. Neu ist, dass die Plattform jetzt auch als App für iOS und Android genutzt werden kann. Ziel ist es, die vielen regionalen Listen und Datenbanken in einem bundesweiten Netzwerk zusammenzuführen. In Neustadt, Landau und ganz Rheinland-Pfalz werden wieder mehr Gewerbe gegründet. Laut Statistischem Landesamt gab es im ersten Halbjahr rund 20.000 Gewerbeanmeldungen, 9% mehr als im Vorjahreszeitraum. Besonders deutlich ist der Anstieg bei den Nebenerwerbsbetrieben. Dort gibt es knapp 30% mehr Gründungen. Bei den größeren Betriebsgründungen ist die Zahl dagegen leicht gesunken. Spitzenreiter ist Landau mit rund 14 Gründungen je 10.000 Einwohner. In Landau sollen Reinigungskräfte künftig mehr verdienen. Laut IG Bau Südwestpfalz fordert die Gewerkschaft 2 Euro mehr pro Stunde. Für den Mindestlohn in der Gebäudereinigung wären das 17 Euro. In Landau arbeiten rund 120 Beschäftigte in 11 Unternehmen der Branche. Die Tarifverhandlungen sollen noch im September beginnen. Ein Winzer aus Landau-Gottramstein darf seine kostenpflichtigen Planwagenfahrten durch die Weinberge vorerst nicht ohne Genehmigung anbieten. Das hat das Verwaltungsgericht Neustadt jetzt entschieden. Laut Gericht sind die Fahrten keine traditionelle Brauchtumsveranstaltung, sondern eine gewerbliche Personenbeförderung. Der Winzer hatte gegen die Entscheidung der Stadt Landau geklagt. Das Gericht hat die Klage jetzt jedoch abgewiesen. Gegen das Urteil kann er noch Berufung einlegen. Und das Beste kommt zum Schluss. Die Stadt Landau und der Landkreis Südliche Weinstraße haben eine neue Vorsorgemappe herausgebracht. Sie ist kostenlos erhältlich und hilft dabei, wichtige Informationen, Vollmachten und persönliche Wünsche für den Notfall festzuhalten.
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2: Wir werfen einen Blick auf die Wetterkarte heute hier am Mittwoch. Die Temperaturen sind auf jeden Fall nach unten gegangen. Wir erreichen später Maxi-Werte von 22 Grad. Ansonsten Sonne, ja, eher Fehlanzeige. Stattdessen haben wir viele Wolken und immer mal wieder ganz kurzer Nieselregen.
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2: Die Straßen sehen aktuell richtig gut und vor allem frei aus. Ich wünsche euch, egal wo ihr gerade unterwegs seid, eine gute und vor allem eine sichere Fahrt.
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4: Verluste für den DAX im frühen Frankfurter Börsenhandel. Der DAX fällt zunächst um rund 0,5% auf etwa 25.880 Punkte. Damit ist die Marke von 26.000 Punkten erst einmal wieder weg. Für schlechte Stimmung sorgen vor allem die weiter steigenden Ölpreise. Ein Barrel der Nordseesorte Brent nähert sich inzwischen der Marke von 100 Dollar. Die Anleger hier halten sich außerdem vor der morgigen Zinsentscheidung der Europäischen Zentralbank zurück. Zu den Gewinnern zählen zunächst die Energiewerte. Insgesamt überwiegen im DAX am Morgen aber die Minuszeichen. Der Euro präsentiert sich am Vormittag mit einem US-Dollar 16,34 weiter stabil. Aus Frankfurt, Daniel Schneider.
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0: Und damit die gute Laune hier in Landau und Neustadt auf jeden Fall oben bleibt, geht's jetzt hier direkt weiter mit richtig guter Musik, und zwar mit Loy und Gold.
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0: 11 Uhr. Wir blicken auf die Temperaturen. 18 Grad messen wir in Maikammer, 19 Grad in Herxheim und 18 Grad bei euch in Kandel.
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3: Ich bin Diana Kramer. Die Generaldebatte im Bundestag ist traditionell ein Schlagabtausch zwischen Regierung und Opposition. Heute ging es aber besonders hoch her. AfD-Chefin Alice Weidel sagte zur Eröffnung in Richtung Bundeskanzler Friedrich Merz, seine Partei sei in Sachsen-Anhalt nicht nur abgestraft worden, die CDU sei pulverisiert worden. Auch Grünen-Fraktionschefin Katharina Dröge kritisierte den Kanzler scharf.
4: Und ich würde mir wünschen, Herr Merz, dass Sie nicht ständig in so einer herablassenden Art und Weise an den Leuten rumnörgeln würden, dass Sie sie belehren würden, dass Sie ihnen ausdrücken würden, es reicht irgendwie alles nicht. Die Menschen in Deutschland, die entsprechen irgendwie nicht ihren Erwartungen. Das ist falsch. Damit bringen Sie selbst die wohlmeinendsten Menschen in diesem Land aktuell zu Recht auf die Palme.
3: Grünen-Fraktionschefin Dröge. Bundeskanzler Merz erklärte zuvor in seiner Rede, trotz der Wahlniederlage in Sachsen-Anhalt und dem wachsenden Unmut am umstrittenen weiteren Reformvorhaben seiner schwarz-roten Koalition festzuhalten.
5: Fehler machen,

0: Der Grund sind neue gegenseitige Angriffe der USA und Iran rund um die Straße von Hormus. Steigt der Rohölpreis, wird tendenziell das Tanken und auch das Heizen mit Öl und Gas teurer. Der Kampf zwischen den USA und dem Iran um die Kontrolle der Straße von Hormus war in der Nacht erneut eskaliert. Das US-Militär zerstörte nach eigenen Angaben als Vergeltung für Teherans Angriffe auf ein US-Kriegsschiff 5 iranische Rohöltanker und versenkte einen davon. Mit einem Staatsbegräbnis wird der norwegische König Harald V. heute in Oslo beigesetzt. Zahlreiche Monarchen und andere Mitglieder der europäischen Königshäuser sowie Staatsoberhäupter reisen an, um dem beim Volk außerordentlich beliebten König die letzte Ehre zu erweisen. Er war im August im Alter von 89 Jahren gestorben.
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2: Ich bin Leo Melchersmann. In Neustadt, Landau und ganz Rheinland-Pfalz werden mehr Gewerbe gegründet. Laut Statistischem Landesamt gab es im ersten Halbjahr rund 20.000 Gewerbeanmeldungen, 9% mehr als im Vorjahr. Besonders stark ist der Anstieg bei den Nebenerwerbsbetrieben mit knapp 30%. Landau liegt bei den Betriebsgründungen landesweit vorne. Das in Herxheim ansässige Netzwerk Red Farmer will landwirtschaftliche Unterstützung bei Wald- und Vegetationsbränden bundesweit besser koordinieren. Laut dem Verein können Feuerwehren dadurch schneller sehen, welche Technik und Ansprechpartner in ihrer Umgebung verfügbar sind. Ziel ist es, die vielen regionalen Listen und Datenbanken in einem bundesweiten Netzwerk zusammenzuführen.
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3: Wir werfen einen Blick auf die Wetterkarte heute hier am Mittwoch. Die Temperaturen sind auf jeden Fall nach unten gegangen. Wir erreichen später Maxi-Werte von 22 Grad. Ansonsten Sonne, ja, eher Fehlanzeige. Stattdessen haben wir viele Wolken und immer mal wieder ganz kurzer Nieselregen.
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3: Und wir werfen einen Blick auf die Straßen. Sieht aktuell aber alles gut und vor allem frei aus. Wenn ihr aber irgendwas seht, dann gebt uns doch gerne Bescheid direkt mit einer WhatsApp hier ins Studio zu uns an die 06341 94 8 94 8.
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3: Kurz nach 11 und wenn das Wetter schon nicht funky ist, dann muss auf jeden Fall die Musik funky sein. Und damit geht's jetzt auch direkt weiter und zwar mit Earth, Wind and Fire und Let's Groove.
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0: Ich bin's, Helena, hier am Mittwoch für euch bei der Antenne und wir spielen für euch wirklich nur die besten Songs aus aller Zeit.
1: Na, schon erschrocken? So oder so ähnlich klingt es morgen auch bei uns. Es ist nämlich mal wieder bundesweiter Warntag und in Landau-Neustadt und der Umgebung werden die Sirenen und Warnsysteme getestet. Meine Kollegin Helena ist bei mir. Hallöchen.
0: Hallöchen.
1: Was genau erwartet uns denn morgen?
0: Also morgen um 11 Uhr wird eine Probewarnung über verschiedene Warnkanäle geschickt. Mhm. Dazu gehören die Sirenen im Stadtgebiet und Warnungen direkt auch auf unsere Handys. Gegen 11:45 Uhr kommt dann auch schon aber die erste Entwarnung.
1: Okay, und wie funktioniert das genau? Brauchen wir dafür extra eine App oder irgendwas?
0: Ja, nicht unbedingt. Über den sogenannten Cell Broadcast werden Warnmeldungen direkt an unsere Handys geschickt. Eine extra App oder Anmeldung braucht man hier nicht.
1: Okay.
0: Bei älteren Geräten mit veralteter Software kann es allerdings sein, dass der Broadcast nicht mehr funktioniert.
1: Okay.
0: Wer auf Nummer sicher gehen will, kann sich zusätzlich Warn-Apps wie Nina oder Katwarn dann einfach herunterladen.
1: Und warum wird das Ganze dann überhaupt gemacht?
0: Also Ziel ist es, die bestehenden Warnsysteme zu testen und gleichzeitig die Bevölkerung für den Katastrophen- und Zivilschutz ein bisschen zu sensibilisieren. Mhm. Denn im Ernstfall muss es auch schnell gehen. Die Warnung muss die Menschen problemlos erreichen und sie müssen wissen, was dahinter steckt und vor allem, wie man sich verhält.
1: Okay, da haben wir die Infos für morgen um 11 Uhr. Also bitte nicht erschrecken, wenn Sirenen und Handys plötzlich Alarm machen. Es ist zum Glück nur ein Test. Also Ruhe bewahren und abwarten, bis es wieder ruhig wird.
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1: Mit Leo Melchersmann einen schönen Mittwoch. In Neustadt, Landau und ganz Rheinland-Pfalz werden wieder mehr Gewerbe gegründet. Laut Statistischem Landesamt gab es im ersten Halbjahr rund 20.000 Gewerbeanmeldungen, 9% mehr als im Vorjahreszeitraum. Besonders deutlich ist der Anstieg bei den Nebenerwerbsbetrieben. Dort gibt es knapp 30% mehr Gründungen. Bei den größeren Betriebsgründungen ist die Zahl dagegen leicht gesunken. Spitzenreiter ist Landau mit rund 14 Gründungen je 10.000 Einwohner. Das in Herxheim ansässige Netzwerk Red Pharma will landwirtschaftliche Unterstützung bei Wald- und Vegetationsbränden bundesweit besser koordinieren. Laut dem Verein sind inzwischen rund 2500 Maschinen und Geräte registriert, darunter etwa 100 Drohnen. Feuerwehren können dadurch schneller sehen, welche Technik und Ansprechpartner in ihrer Umgebung verfügbar sind. Neu ist, dass die Plattform jetzt auch als App für iOS und Android genutzt werden kann. Ziel ist es, die vielen regionalen Listen und Datenbanken in einem bundesweiten Netzwerk zusammenzuführen. Ein Winzer aus Landau-Gottramstein darf seine kostenpflichtigen Planwagenfahrten durch die Weinberge vorerst nicht ohne Genehmigung anbieten. Das hat das Verwaltungsgericht Neustadt jetzt entschieden. Laut Gericht sind die Fahrten keine traditionelle Brauchtumsveranstaltung, sondern eine gewerbliche Personenbeförderung. Der Winzer hatte gegen die Entscheidung der Stadt Landau geklagt. Das Gericht hat die Klage jetzt jedoch abgewiesen. Gegen das Urteil kann er noch Berufung einlegen. In Landau sollen Reinigungskräfte künftig mehr verdienen. Laut IG Bau Südwestpfalz fordert die Gewerkschaft 2 Euro mehr pro Stunde. Für den Mindestlohn in der Gebäudereinigung wären das 17 Euro. In Landau arbeiten rund 120 Beschäftigte in 11 Unternehmen der Branche. Die Tarifverhandlungen sollen noch im September beginnen. Und das Beste kommt zum Schluss. Am Sonntag verabschiedet sich Bischof Emeritus Karl-Heinz Wiesemann mit einem Gottesdienst im Speyerer Dom von seiner Diözese. Wiesemann selbst wird die Predigt halten. Der Gottesdienst beginnt um 15 Uhr und wird auch live auf YouTube übertragen.
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2: Wir werfen einen Blick auf die Wetterkarte heute hier am Mittwoch. Die Temperaturen sind auf jeden Fall nach unten gegangen. Wir erreichen später Maxi-Werte von 22 Grad. Ansonsten Sonne, ja, eher Fehlanzeige. Stattdessen haben wir viele Wolken und immer mal wieder ganz kurzer Nieselregen.
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2: Die Straßen sehen aktuell richtig gut und vor allem frei aus. Ich wünsche euch, egal wo ihr gerade unterwegs seid, eine gute und vor allem eine sichere Fahrt.
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1: 9. September 1987. Depeche Mode sind neu in den Charts mit Never Let Me Down Again. Geschrieben wird die Nummer von Depeche Mode-Mitglied Martin Gore. Und dabei lässt er alle Türen offen für Interpretationen. Als der Song nämlich rauskommt, da fragen sich viele, worum es denn hier eigentlich geht. Manche sind sich sicher, der Song handelt von Drogen. Klarer Fall, da Depeche Mode-Sänger Dave Gahan davon singt, dass er im hohen Flug die Welt an sich vorbeiziehen sieht und nie wieder zurück nach unten will. Der hohe Flug könnte tatsächlich bedeuten, dass sie high sind wie Schmidts Katze. Auf der anderen Seite könnte es aber auch sein, dass es hier einfach ganz wörtlich um eine Reise im Flugzeug geht. Andere Leute wollen an anderen Stellen im Song dann auch noch Indizien dafür finden, dass hier von Sex die Rede ist. Aber alles, was man ziemlich sicher weiß, ist, Gore wollte ganz genau das. Er wollte, dass der Song Verwirrung stiftet und die Leute eben das hineininterpretieren, was sie glauben. Künstlerische Freiheit eben. Und so bleibt Never Let Me Down Again ein kleines Mysterium. Richtig geniale Nummer von Depeche Mode.

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0: auf die Temperaturen. 20 Grad messen wir in Roth, 19 Grad in Bellheim und 20 Grad bei euch in Gleisweiler.
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3: Ich bin Diana Kramer. Hitzige Debatte heute im Bundestag. AfD-Chefin Alice Weidel hat ihre Rede in der Haushaltsdebatte für scharfe Angriffe Richtung Bundesregierung und Bundeskanzler Friedrich Merz persönlich genutzt. Merz sei in Sachsen-Anhalt nicht nur abgestraft worden, die CDU sei pulverisiert worden, sagte sie beim ersten direkten Aufeinandertreffen mit dem Kanzler nach dem Wahlsonntag.
4: Kanzler Merz konterte kämpferisch, die AfD habe in Sachsen-Anhalt nicht die absolute Mehrheit erzielt. Nirgendwo in Deutschland werden sie mit dieser Politik die Mehrheit bekommen, sagte er. AfD-Chefin Weidel hatte vorher den Kurs der schwarz-roten Koalition scharf kritisiert. Ob Wirtschaft, Migration oder Energie, sie zeichnete das Bild eines Landes im Niedergang. Kanzler Merz attackierte die AfD vor allem wegen ihrer Außenpolitik. Die AfD stehe an der Seite Russlands, obwohl sie wisse, dass Russland auch die Sicherheit Deutschlands bedrohe. Er bezeichnete die AfD als destruktive Kraft, als böse und gefährlich. Aus Berlin, Tine Klimach.
3: Der Preis für Rohöl ist erneut deutlich gestiegen. Die Referenzsorte Brent liegt im Preis nun bei über 100 Dollar je Barrel. Diese Erhöhung dürfte auch die Kraftstoffpreise erneut steigen lassen.
5: Erst vorige Woche hatte der Benzinpreis einen neuen Höchststand erreicht. Da lag der Preis für ein Barrel Rohöl der Sorte Brent noch unter 100 Dollar. Tanken wird nun mit hoher Wahrscheinlichkeit also noch einmal teurer werden. Dass der Preis für Rohöl und damit in Folge auch für Kraftstoffe steigt, liegt am Krieg im Iran. Das US-Militär und iranische Streitkräfte greifen sich in der Straße von Hormus weiterhin an und erschweren damit den Öltransport auf dieser wichtigen Handelsroute. Lea Matschullert, Redaktion.
3: Sparer in Deutschland können derzeit so hohe Tages- und Festgeldzinsen bei

0: Störung war zunächst unklar, eine Cyberattacke schließen die Behörden aber aus.
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2: Ich bin Leo Melchersmann. Das in Herxheim ansässige Netzwerk Red Farmer will landwirtschaftliche Unterstützung bei Wald- und Vegetationsbränden bundesweit besser koordinieren. Laut dem Verein können Feuerwehren dadurch schneller sehen, welche Technik und Ansprechpartner in ihrer Umgebung verfügbar sind. Ziel ist es, die vielen regionalen Listen und Datenbanken in einem bundesweiten Netzwerk zusammenzuführen. In Neustadt, Landau und ganz Rheinland-Pfalz werden mehr Gewerbe gegründet. Laut Statistischem Landesamt gab es im ersten Halbjahr rund 20.000 Gewerbeanmeldungen, 9% mehr als im Vorjahr. Besonders stark ist der Anstieg bei den Nebenerwerbsbetrieben mit knapp 30%. Landau liegt bei den Betriebsgründungen landesweit vorne.
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3: Wir werfen einen Blick auf die Wetterkarte heute hier am Mittwoch. Die Temperaturen sind auf jeden Fall nach unten gegangen. Wir erreichen später Maxi-Werte von 22 Grad. Ansonsten Sonne, ja, eher Fehlanzeige. Stattdessen haben wir viele Wolken und immer mal wieder ganz kurzer Nieselregen.
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3: Und wir werfen einen Blick auf die Straßen. Sieht aktuell aber alles gut und vor allem frei aus. Wenn ihr aber irgendwas seht, dann gebt uns doch gerne Bescheid direkt mit einer WhatsApp hier ins Studio zu uns an die 06341 498 498.
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0: Es ist Mittwoch, ich bin's Helena, hier für euch bei der Antenne. Schön, dass ihr wieder einschaltet. Strand, Bass und Festival-Feeling. Dafür muss man nicht stundenlang von Neustadt, Germersheim oder Bad Dürkheim irgendwie wegfahren, denn das 8-Loop-Festival bringt das direkt an die Grenze von Frankreich. Mit dabei sind auch die lokalen DJs Sunny House aus Landau. Aber was uns genau kommendes Wochenende erwartet, dazu weiß jetzt mehr Veranstalter Sven Moritz.
1: Es ist rein elektronisch. Freitags sind wir etwas softer unterwegs im Tech-House-Bereich mit den Headlinern Format B und Superflu, international bekannte DJs. Und am Samstag ist dann eine etwas technoidere, härtere Gangart mit Pappenheimer und Felix Kröcher, auch international bekannte DJs. Ja, und sonntags sind dann der Didi und ich all day long am Start.
0: Klingt auf jeden Fall nach einem richtig krassen Line-up, aber der Name des Festivals, hat das auch eine Bedeutung?
1: Die Begrifflichkeit 8-Loop kommt aus dem DJing, und zwar sind ja elektronische Titel immer im Viervierteltakt, und man kann da so einen Loop machen, das heißt 1, 2, 3, 4, 1, 2, 3, 4 zurück. Ja, also da kann man quasi sein DJing mit so einem 8-Loop versehen. Und so ist der Name entstanden.
0: Alles klar, mit einem besonderen Namen kann das Festival selbst ja auch nur besonders werden, oder?
1: Ja, ist schon was Besonderes. Also es ist jetzt nicht einfach nur so ein Local DJ Festival, sondern also wir hängen da schon auch viel Muße, viel Herzblut, viel Liebe und natürlich auch Investitionen und Geld rein, um so ein Festival auf die Beine zu stellen. 3 Tage ist jetzt auch eher so normalerweise Nature One.
0: Ihr denkt, da muss ich hin, dann kommt jetzt das Beste. 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Schaut dafür einfach auf unsere Social-Media-Kanäle vorbei.
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2: Mit Leo Melchersmann einen schönen Mittwoch. Das in Herxheim ansässige Netzwerk Red Pharma will landwirtschaftliche Unterstützung bei Wald- und Vegetationsbränden bundesweit besser koordinieren. Laut dem Verein sind inzwischen rund 2500 Maschinen und Geräte registriert, darunter etwa 100 Drohnen. Feuerwehren können dadurch schneller sehen, welche Technik und Ansprechpartner in ihrer Umgebung verfügbar sind. Neu ist, dass die Plattform jetzt auch als App für iOS und Android genutzt werden kann. Ziel ist es, die vielen regionalen Listen und Datenbanken in einem bundesweiten Netzwerk zusammenzuführen. In Neustadt, Landau und ganz Rheinland-Pfalz werden wieder mehr Gewerbe gegründet. Laut Statistischem Landesamt gab es im ersten Halbjahr rund 20.000 Gewerbeanmeldungen, 9% mehr als im Vorjahreszeitraum. Besonders deutlich ist der Anstieg bei den Nebenerwerbsbetrieben. Dort gibt es knapp 30% mehr Gründungen. Bei den größeren Betriebsgründungen ist die Zahl dagegen leicht gesunken. Spitzenreiter ist Landau mit rund 14 Gründungen je 10.000 Einwohner. In Landau sollen Reinigungskräfte künftig mehr verdienen. Laut IG Bau Südwestpfalz fordert die Gewerkschaft 2 Euro mehr pro Stunde. Für den Mindestlohn in der Gebäudereinigung wären das 17 Euro. In Landau arbeiten rund 120 Beschäftigte in 11 Unternehmen der Branche. Die Tarifverhandlungen sollen noch im September beginnen. Ein Winzer aus Landau-Gottramstein darf seine kostenpflichtigen Planwagenfahrten durch die Weinberge vorerst nicht ohne Genehmigung anbieten. Das hat das Verwaltungsgericht Neustadt jetzt entschieden. Laut Gericht sind die Fahrten keine traditionelle Brauchtumsveranstaltung, sondern eine gewerbliche Personenbeförderung. Der Winzer hatte gegen die Entscheidung der Stadt Landau geklagt. Das Gericht hat die Klage jetzt jedoch abgewiesen. Gegen das Urteil kann er noch Berufung einlegen. Und das Beste kommt zum Schluss. Die Stadt Landau und der Landkreis Südliche Weinstraße haben eine neue Vorsorgemappe herausgebracht. Sie ist kostenlos erhältlich und hilft dabei, wichtige Informationen, Vollmachten und persönliche Wünsche für den Notfall festzuhalten.
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3: Das Wetter heute am Mittwoch hat irgendwie so mittelgute Laune. Wir haben wie aktuell Maxiwerte von 20, 21 Grad. Ansonsten die Sonne will nicht so richtig durchkommen. Stattdessen haben wir viele Wolken und auch ganz schön viel Wind.
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3: Die Straßen sehen aktuell richtig gut und vor allem frei aus. Ich wünsche euch, egal wo ihr gerade unterwegs seid, eine gute und vor allem eine sichere Fahrt.
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0: einfach mal wieder richtig die Sau rauslassen und wild abfeiern. Das wünschen sich viele in Landau und Neustadt. Aber die Festivalkultur in der Pfalz ist nicht mehr, ja, soll ich sagen, so auf Tour. Einer, der immer ordentlich Stimmung gemacht hat, ist Geschäftsführer von den Gerach Events GmbH, Timo Gerach. Er ist bei mir am Mikro. Timo, erzähl doch mal, wie traurig bist du, dass hier eigentlich gar keine richtigen Events oder Festivals mehr stattfinden?
1: Ja, grundsätzlich geht es mir immer darum, bei mir ist immer das Glas halb voll und nicht halb leer. Deswegen erinnern mich gerne zurück an die letzten Jahre und an die tollen Veranstaltungen, die wir hier in Landau hatten. Und das ist genau auch mein Antrieb, das wieder ins Leben zu rufen.
0: Jetzt gibt's aber großartige Nachrichten. Ihr veranstaltet nächstes Jahr wieder was, oder?
1: Im Juli, nämlich vom 15. bis 18. Juli, gibt es 4 Tage lang die Festival Days in Landau. Das heißt, 4 Tage lang Musik, Spaß und Freude für alle Altersklassen und jeden Geschmack.
0: Was genau da Tolles auf uns zukommt, das erzählen wir euch morgen und übermorgen hier bei der Antenne.
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1: Punkt 13 Uhr, wir schauen auf die Temperaturen. 20 Grad messen wir in Edesheim, 21 Grad in Bornheim und 20 Grad in Impfling.
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3: Ich bin Diana Kramer. Die Generaldebatte im Bundestag ist traditionell ein Schlagabtausch zwischen Regierung und Opposition. Heute ging es besonders hoch her. Im Mittelpunkt stand wie zu erwarten das Ergebnis der Landtagswahl in Sachsen-Anhalt. AfD-Chefin Alice Weidel eröffnete die Debatte.
4: Die Wähler in Sachsen-Anhalt haben es Ihnen in der Sprache des demokratischen Souveräns mit aller Klarheit mitgeteilt. Schwarz-Rot ist vorbei. Die Menschen wollen endlich einen Politikwechsel und sie wollen kein weiter so.
3: Bundeskanzler Friedrich Merz reagierte als zweiter Redner auf die Kritik der AfD.
5: Frau Weidel, heute können Sie vor Kraft kaum laufen. Sie haben ein in jeder Hinsicht bemerkenswertes Wahlergebnis in Sachsen-Anhalt erzielt. Aber ich erlaube mir den Hinweis, Ihr eigentliches Wahlziel, in Sachsen-Anhalt die Mehrheit der Mandate zu erreichen, das haben Sie nicht erreicht. 56% der Wählerinnen und Wähler in Sachsen-Anhalt haben Sie nicht gewählt.
3: Bundeskanzler Friedrich Merz. Grünen-Fraktionschefin Katharina Dröge hat nach dem Sieg der AfD bei der Landtagswahl in Sachsen-Anhalt eine schonungslose Aufarbeitung durch die demokratischen Parteien gefordert. Es sei dringend Zeit, hier zu handeln, sagte Dröge in der Generaldebatte im Bundestag an die schwarz-rote Koalition gerichtet und sprach sich dafür aus, ein Verbot der AfD erneut zu prüfen. Der Preis für Rohöl der Referenzsorte Brent ist wieder über 100 US-Dollar je Barrel gestiegen. Hintergrund ist eine erneute Eskalation im Kampf zwischen den USA und Iran um die Kontrolle der Straße von Hormuz. Die Meerenge ist eine wichtige Schiffsroute für den weltweiten Öltransport. Die Folgen des verschärften Konflikts dürften damit auch hierzulande zu spüren sein. Steigt der Rohölpreis, wird tendenziell auch das Tanken und Heizen mit Öl und Gas wieder teurer. Mit einem Staatsbegräbnis wird der norwegische König Harald V. heute in Oslo beigesetzt. Dazu sind zahlreiche Monarchen und andere Mitglieder der europäischen Königshäuser sowie Staatsoberhäupter angereist. In Oslo haben zehntausende Menschen die feierliche Prozession des Sarges des verstorbenen Königs zur Domkirche verfolgt. Dort findet der Trauergottesdienst statt.
2: Und jetzt noch mehr Informationen aus unserer Region.
6: Ich bin Leo Melchersmann. Die Brauerei Park und Bellheimer mit Sitz in Bellheim übernimmt die Marke der insolventen Mannheimer Eichbaum Brauerei. Laut dem Unternehmen werden

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1: Das Wetter heute am Mittwoch hat irgendwie so mittelgute Laune. Wir haben wie aktuell Maxiwerte von 20, 21 Grad. Ansonsten die Sonne will nicht so richtig durchkommen. Stattdessen haben wir viele Wolken und auch ganz schön viel Wind.
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1: Und wir werfen einen Blick auf die Straßen. Sieht aktuell aber alles gut und vor allem frei aus. Wenn ihr aber irgendwas seht, dann gebt uns doch gerne Bescheid direkt mit einer WhatsApp hier ins Studio zu uns an die 06341 94 8 94 8.
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1: Es ist kurz nach 13 Uhr und hier geht's jetzt weiter mit richtig guter Musik. Gleich hören wir Michael Patrick Kelly und Ray Garvey mit Best Bad Friend. Jetzt aber erstmal George Michael für euch mit I Want Your Sex.
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0: Prinz Helena hier am Mittwoch für euch bei der Antenne und wir spielen für euch wirklich nur die besten Songs aus aller Zeit.
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1: Mit Leo Melchersmann einen schönen Mittwoch. Die Brauerei Park und Bellheimer mit Standort in Bellheim übernimmt zum 1. Oktober die Marke der insolventen Mannheimer Traditionsbrauerei Eichbaum. Wie das Unternehmen mitteilte, hat der Gläubigerausschuss dem Verkauf zugestimmt. Hauptsorten wie das Ureich werden vorerst in der Pfalz nach Originalrezeptur gebraut. Langfristig ist eine kleinere Braustätte auf dem bisherigen Gelände in Mannheim geplant. Über den Kaufpreis wurde Stillschweigen vereinbart. VBE fordert nach PISA-Ergebnissen mehr Ressourcen für Schulen. Auch für Schulen von Landau bis Neustadt fordert der Verband Bildung und Erziehung Rheinland-Pfalz deutliche Reformen. Anlass sind die PISA-Ergebnisse, nach denen die Lesekompetenz auf einem Tiefstand liegt und der Bildungserfolg stark vom Elternhaus abhängt. Laut VBE-Landesvorsitzendem Lars Lamowski fehlen den Schulen vor Ort schlicht die nötigen Ressourcen und das Personal. Kulturvereine und freie Kulturschaffende in Landau können noch bis Ende des Monats Fördergelder der Stadt beantragen. Bis zum 30. September läuft die Antragsfrist für das Jahr 2027. Gefördert werden sowohl gemeinnützige Vereine mit einer Basisförderung als auch einzelne Kulturprojekte mit bis zu 2000 Euro. Antragsformulare und Infos stehen online auf der Internetseite der Stadt Landau. Ein Autobrand auf der Holiday-Parkstraße in Hasloch hat gestern Mittag für einen Feuerwehreinsatz gesorgt. Nach Angaben der Einsatzkräfte stand der Wagen zwischen den Abfahrten Hasloch-Mitte und Hasloch-Ost beim Eintreffen bereits voll in Flammen. Das Feuer drohte auf den angrenzenden Grünstreifen überzugehen, konnte aber von der Wehr rasch gelöscht werden. Der Fahrer blieb unverletzt und konnte das Auto rechtzeitig verlassen. Und das Beste kommt zum Schluss. Im Roschbacher Jugendraum geht es mit großen Schritten voran. Nächste Woche Mittwoch lädt der Verein Rock You ab 19 Uhr zur offenen Baustelle ein, um den aktuellen Stand zu bestaunen und eigene Ideen oder Hilfe einbringen zu können. Weiter so.
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2: Das Wetter heute am Mittwoch hat irgendwie so mittelgute Laune. Wir haben wie aktuell Maxi-Werte von 20, 21 Grad. Ansonsten die Sonne will nicht so richtig durchkommen. Stattdessen haben wir viele Wolken und auch ganz schön viel Wind.
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2: Die Straßen sehen aktuell richtig gut und vor allem frei aus. Ich wünsche euch, egal wo ihr gerade unterwegs seid, eine gute und vor allem eine sichere Fahrt.
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0: Wenn in Landau und Neustadt langsam die Vorfreude steigt, ist klar, der Wurstmarkt steht vor der Tür. Am Wochenende wird Bad Dürkheim wieder zum Treffpunkt für die ganze Region mit Riesenrad, Musik und natürlich jeder Menge Wein. Aber selbst ein Fest mit jahrhundertalter Tradition bleibt nicht stehen. Auch dieses Jahr gibt es ein paar Veränderungen. Was sich auf dem Wurstmarkt beim Thema Wein tut, haben wir Winzermeister Helmut Datting gefragt.
1: Ja, wir haben eine Änderung im Schubkarstand. Es wird der Stand Nummer 7. Familie Jülich hört aus Altersgründen auf und der Stand ist dann übergegangen zu den Ungsteiner Winzergenossenschaft Honigsäckel. Aber Zäpflerin wird die Tochter Jülich machen, die hat viel Erfahrung und die wird es bestimmt ganz toll machen.
0: Wir sind gespannt. Mittlerweile gibt es ja auch ein bisschen mehr Auswahl an Rieslingschorle, oder?
1: Wie jeder Winzer bietet inzwischen alkoholfreie Variante an. Finde ich auch ganz toll, ja, weil es gibt 4 Leute im Auto und einer ist der Fahrer, ja, und der kann dann auch wenigstens mit dem Weinglas da stehen und ganz entspannt einen entalkoholisierten Wein trinken und ja, ist nicht ausgegrenzt mit Wasser oder so, ja, und kann dann auch einen tollen Wein genießen, hat auch dann einen schönen Abend.
0: Und egal ob mit oder ohne Alkohol, am Ende bleibt die wichtigste Frage bei einem Weinfest, ist eigentlich genug da? Immerhin kommen jedes Jahr riesige Besucherzahlen nach Bad Dürkheim. Müssen wir uns denn Gedanken darüber machen, dass der Wein mal ausgeht?
1: Nee, daran arbeiten wir jedes Jahr, dass es wieder Wein gibt. Also für den Wurstmarkt wird es immer reichen.
0: Na dann ist hier alles geklärt. Die Antenne wünscht euch ganz viel Spaß.
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0: 14 Uhr. Wir blicken auf die Temperaturen. 21 Grad in Bad Dürkheim, 20 Grad in Germersheim und 20 Grad bei euch in Wörth.
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2: Ich bin Thomas Blesking. Nach dem Wahlsieg der AfD in Sachsen-Anhalt hat Bundeskanzler Friedrich Merz die Partei im Bundestag scharf attackiert. Er warf ihr in der Generaldebatte zum Haushalt Verachtung der demokratischen Institutionen und eine permanente Herabsetzung der Repräsentanten des Staates vor.
3: AfD-Chefin Alice Weidel hatte vorher, wie so oft, vor allem Migration für die aktuelle Situation in Deutschland verantwortlich gemacht. Kanzler Merz konterte, wenn das wahr würde, was die AfD propagiere, nämlich Remigration, wären die Folgen dramatisch. Dann kann das Handwerk nicht mehr arbeiten, dann arbeitet kein einziges Pflegeheim mehr, dann arbeitet kein einziges Krankenhaus mehr. Das wäre das Ergebnis, so Merz. Immer wieder wurde er in seiner Rede von AfD-Abgeordneten durch Zwischenrufe unterbrochen, sodass Bundestagspräsidentin Klöckner einschreiten musste. Tine Klimach, Berlin.
2: Der Preis für Erdgas in Europa ist wegen der angespannten Lage im Nahen Osten weiter gestiegen. An der Börse in Amsterdam kostete eine Megawattstunde zeitweise mehr als 79 Euro, so viel wie seit Ende 2022 nicht mehr. Grund ist vor allem die Sorge, dass Flüssiggas aus der Golfregion länger ausfallen könnte. Besonders wichtig dabei ist Katar, das seine Produktion bereits stark gedrosselt hat. Anfang Juli hatte der Gaspreis noch bei gut 40 Euro gelegen. In Sachsen sollen vom kommenden Jahr an weitreichende Marschflugkörper gebaut werden. Das kündigte das US-israelische Rüstungsunternehmen Covenant an.
4: Die US-Firma Covenant will pro Jahr etwa 1000 Marschflugkörper im Raum Leipzig herstellen lassen. Die Produktion soll im kommenden Jahr starten, sagt die Covenant-Präsidentin. Und das Ziel seien 5000 Marschflugkörper pro Jahr. Der Marschflugkörper soll einen 200 Kilogramm schweren Gefechtskopf tragen können und bis zu 1500 Meter weit abgeschossen werden können. Und er soll insgesamt deutlich günstiger zu kaufen sein als bisher verfügbare Systeme. Lea Matschulat, Redaktion.
2: Eine technische Störung bei der Flugsicherung hat auch heute erhebliche Folgen auf den Luftverkehr in Großbritannien. Laut dem Flugdatenportal Flightradar24 wurden etliche Flüge am Londoner Airport Heathrow gecancelt. Gestern waren etwa 1300 Flüge ausgefallen. Eine Cyberattacke wird als Ursache aber ausgeschlossen.
1: Und jetzt noch mehr Informationen aus unserer Region.
5: Ich bin Leo Melchersmann. Der VBE Rheinland-Pfalz fordert bessere Bedingungen für die Schulen in der Region zwischen Landau und Neustadt. Angesichts historischer Tiefstände bei der Lesekompetenz verlangt der Lehrerverband gezielte Investitionen in Personal und Ausstattung. Die Brauerei Park und Bellheimer mit Sitz in Bellheim übernimmt die Marke der insolventen Mannheimer Eichbaumbrauerei. Laut dem Unternehmen werden Hauptsorten wie Ureich ab Oktober vorübergehend in der Pfalz gebraut. Künftig soll auf dem Mannheimer Areal eine neue, kleinere Braustätte entstehen.
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0: Das Wetter heute am Mittwoch hat irgendwie so mittelgute Laune. Wir haben wie aktuell Maxiwerte von 20, 21 Grad. Ansonsten die Sonne will nicht so richtig durchkommen, stattdessen

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1: Kurz nach 14 Uhr morgen werden sehr viele von euch ein sehr lautes Warnsignal auf eure Handys bekommen. Warum das so ist, darüber sprechen wir hier gleich nach nur zwei Songs.
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0: Na, schon erschrocken? So oder so ähnlich klingt es morgen auch bei uns. Es ist nämlich mal wieder bundesweiter Warntag und in Landau-Neustadt und der Umgebung werden die Sirenen und Warnsysteme getestet. Meine Kollegin Helena ist bei mir. Hallöchen.
1: Hallöchen.
0: Was genau erwartet uns denn morgen?
1: Also morgen um 11 Uhr wird eine Probewarnung über verschiedene Warnkanäle geschickt. Mhm. Dazu gehören die Sirenen im Stadtgebiet und Warnungen direkt auch auf unsere Handys. Gegen 11.45 Uhr kommt dann auch schon aber die erste Entwarnung.
0: Okay, und wie funktioniert das genau? Brauchen wir dafür extra eine App oder irgendwas?
1: Ja, nicht unbedingt. Über den sogenannten Cell Broadcast werden Warnmeldungen direkt an unsere Handys geschickt. Eine extra App oder Anmeldung braucht man hier nicht.
0: Okay.
1: Bei älteren Geräten mit veralteter Software kann es allerdings sein, dass der Broadcast nicht mehr funktioniert.
0: Okay.
1: Wer auf Nummer sicher gehen will, kann sich zusätzlich Warn-Apps wie Nina oder Katwarn dann einfach herunterladen.
0: Und warum wird das Ganze dann überhaupt gemacht?
1: Also Ziel ist es, die bestehenden Warnsysteme zu testen und gleichzeitig die Bevölkerung für den Katastrophen- und Zivilschutz ein bisschen zu sensibilisieren. Denn im Ernstfall muss es auch schnell gehen. Die Warnung muss die Menschen problemlos erreichen und sie müssen wissen, was dahinter steckt und vor allem, wie man sich verhält.
0: Okay, da haben wir die Infos für morgen um 11 Uhr. Also bitte nicht erschrecken, wenn Sirenen und Handys plötzlich Alarm machen. Es ist zum Glück nur ein Test, also Ruhe bewahren und abwarten, bis es wieder ruhig wird.
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1: Mit Leo Melchersmann einen schönen Mittwoch. VBE fordert nach PISA-Ergebnissen mehr Ressourcen für Schulen. Auch für Schulen von Landau bis Neustadt fordert der Verband Bildung und Erziehung Rheinland-Pfalz deutliche Reformen. Anlass sind die PISA-Ergebnisse, nach denen die Lesekompetenz auf einem Tiefstand liegt und der Bildungserfolg stark vom Elternhaus abhängt. Laut VBE-Landesvorsitzendem Lars Lamowski fehlen den Schulen vor Ort schlicht die nötigen Ressourcen und das Personal. Die Brauerei Park und Bellheimer mit Standort in Bellheim übernimmt zum 1. Oktober die Marke der insolventen Mannheimer Traditionsbrauerei Eichbaum. Wie das Unternehmen mitteilte, hat der Gläubigerausschuss dem Verkauf zugestimmt. Hauptsorten wie das Ureich werden vorerst in der Pfalz nach Originalrezeptur gebraut. Langfristig ist eine kleinere Braustätte auf dem bisherigen Gelände in Mannheim geplant. Über den Kaufpreis wurde Stillschweigen vereinbart. Ein Autobrand auf der Holiday-Parkstraße in Hasloch hat gestern Mittag für einen Feuerwehreinsatz gesorgt. Nach Angaben der Einsatzkräfte stand der Wagen zwischen den Abfahrten Hasloch Mitte und Hasloch Ost beim Eintreffen bereits voll in Flammen. Das Feuer drohte auf den angrenzenden Grünstreifen überzugehen, konnte aber von der Wehr rasch gelöscht werden. Der Fahrer blieb unverletzt und konnte das Auto rechtzeitig verlassen. Kulturvereine und freie Kulturschaffende in Landau können noch bis Ende des Monats Fördergelder der Stadt beantragen. Bis zum 30. September läuft die Antragsfrist für das Jahr 2027. Gefördert werden sowohl gemeinnützige Vereine mit einer Basisförderung als auch einzelne Kulturprojekte mit bis zu 2000 Euro. Antragsformulare und Infos stehen online auf der Internetseite der Stadt Landau. Und das Beste kommt zum Schluss. Die Volkshochschule Neustadt lädt am Donnerstag, den 24. September ab 18 Uhr zur Langen Nacht der Demokratie ein. Das kostenfreie Programm bietet eine spannende Mischung aus Zukunftsvisionen von Bestsellerautor Rainer Grieshammer, mitreißendem Poetry Slam von Champion Anurai Sri Raya Rayendran sowie Leckereien aus der VHS-Küche und chilliger Musik zum Weiterdiskutieren.
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2: Das Wetter heute am Mittwoch hat irgendwie so mittelgute Laune. Wir haben wie aktuell Maxiwerte von 20, 21 Grad. Ansonsten die Sonne will nicht so richtig durchkommen. Stattdessen haben wir viele Wolken und auch ganz schön viel Wind.
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2: Die Straßen sehen aktuell richtig gut und vor allem frei aus. Ich wünsche euch, egal wo ihr gerade unterwegs seid, eine gute und vor allem eine sichere Fahrt.
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4: Verluste für den DAX am Mittag im Frankfurter Börsenhandel. Die aktuelle DAX-Indikation liegt mit rund 1,6% im Minus. Somit liegt er bei etwa 25.580 Punkten. Damit rückt die Marke von 26.000 Punkten weiter weg. Für schlechte Stimmung sorgen die steigenden Ölpreise. Ein Barrel der Nordseesorte Brent kostet inzwischen mehr als 100 Dollar. Die Anleger halten sich außerdem von der morgigen Zinsentscheidung der Europäischen Zentralbank zurück. Zu den Gewinnern zählen SAP mit einem Plus von rund 2,3% und RWE mit 2%. Zu den Verlierern gehören Siemens mit einem Minus von 3,5% und Infineon mit 3,2%. Der Euro kostet am Mittag 1,1630 Dollar. Aus Frankfurt, Daniel Schneider.
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1: 9. September 1986. Europe sind mit The Final Countdown neu in den Charts. Sänger Joy Tempest beschreibt im Song eine Reise ins All. Weg von Mutter Erde auf direktem Weg zur Venus. Das bekannte Keyboard-Thema des Songs, das hier, das komponiert Tempest schon 5 Jahre, bevor der Song überhaupt produziert wird. Er ist fast überrascht, was für Ausmaße der Erfolg von The Final Countdown annimmt. Der Song sei einfach nur für die Band geschrieben worden, vor allem für die Eröffnung ihrer Konzerte, erzählt er in einem Interview. Dass daraus ein Pop-Hit wird, hätten Europe nie beabsichtigt. Doch dann wird The Final Countdown zur Hymne von allen möglichen Events. Von Boxmatches über Formel 1 bis hin zum wahrscheinlich größten Silvester-Hit schlechthin. Ein wahnsinnig gigantischer Song, eine wahre Legende.

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1: Wir haben 20 Grad in Frankweiler und 21 Grad bei euch in Weingarten, Luftstadt und auch Freimersheim.
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3: Ich bin Thomas Bleskin. AfD-Chefin Alice Weidel hat ihre Rede in der Haushaltsdebatte des Bundestags für scharfe Angriffe Richtung Bundesregierung und Bundeskanzler Friedrich Merz persönlich genutzt. Merz sei in Sachsen-Anhalt nicht nur abgestraft worden, die CDU sei pulverisiert worden, sagte sie beim ersten direkten Aufeinandertreffen mit dem Kanzler nach dem Wahlsonntag.
4: Kanzler Merz konterte kämpferisch, die AfD habe in Sachsen-Anhalt nicht die absolute Mehrheit erzielt. Nirgendwo in Deutschland werden sie mit dieser Politik die Mehrheit bekommen, sagte er. AfD-Chefin Weidel hatte vorher den Kurs der schwarz-roten Koalition scharf kritisiert. Ob Wirtschaft, Migration oder Energie, sie zeichnete das Bild eines Landes im Niedergang. Kanzler Merz attackierte die AfD vor allem wegen ihrer Außenpolitik. Die AfD stehe an der Seite Russlands, obwohl sie wisse, dass Russland auch die Sicherheit Deutschlands bedrohe. Er bezeichnete die AfD als destruktive Kraft, als böse und gefährlich. Tine Klimach, Berlin.
3: Das US-israelische Rüstungsunternehmen Covenant will im Raum Leipzig eine große Produktion weitreichender Marschflugkörper aufbauen. Die Fertigung des Systems Anthem soll im kommenden Jahr für europäische Kunden beginnen. Nach Firmenangaben sollen zunächst etwa 1000 Stück pro Jahr produziert werden, später bis zu 5000. Anthem kann einen 200 Kilogramm schweren Gefechtskopf tragen und soll deutlich weniger als $1 Million pro Stück kosten. Der Preis für Rohöl ist erneut gestiegen. Die Referenzsorte Brent liegt im Preis nun bei über $100 je Barrel. Diese Erhöhung dürfte auch die Kraftstoffpreise steigen lassen.
5: Erst vorige Woche hatte der Benzinpreis einen neuen Höchststand erreicht. Da lag der Preis für ein Barrel Rohöl der Sorte Brent noch unter $100. Tanken wird nun mit hoher Wahrscheinlichkeit also noch einmal teurer werden. Dass der Preis für Rohöl und damit in Folge auch für Kraftstoffe steigt, liegt am Krieg im Iran. Das US-Militär und iranische Streitkräfte greifen sich in der Straße von Hormus weiterhin an und erschweren damit den Öltransport auf dieser wichtigen Handelsroute. Lea Matschullat, Redaktion.
3: Reisen aus Deutschland in die USA sind auch in diesem Jahr deutlich zurückgegangen. Von Januar bis Juni lag das Minus nach Angaben des Deutschen Reiseverbands bei gut 14%. Als Gründe gelten unter anderem die politische Lage, hohe Preise und die Einreisebestimmungen. Trotzdem bleiben die USA voraussichtlich auch 2026 das beliebteste Fernreiseziel der Deutschen.
2: Und jetzt noch mehr Informationen aus unserer Region.
6: Ich bin Leo Melchersmann. Die Brauerei Park und Bellheimer mit Sitz in Bellheim übernimmt die Marke der insolventen Mannheimer Eichbaumbrauerei. Laut dem Unternehmen werden Hauptsorten wie Ureich ab Oktober vorübergehend in der Pfalz gebraut. Künftig soll auf dem Mannheimer Areal eine neue, kleinere Braustätte entstehen. Der VBE Rheinland-Pfalz fordert bessere Bedingungen für die Schulen in der Region zwischen Landau und Neustadt. Angesichts historischer Tiefstände bei der Lesekompetenz verlangt der Lehrerverband gezielte Investitionen in Personal und Ausstattung.
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1: Am Nachmittag bleibt es erstmal ziemlich bewölkt, aber auch trocken bei Maxiwerten bis zu 22 Grad. Und morgen sieht es dann schon deutlich besser aus bei Sonnenschein und auch Maxiwerte bis zu 22 Grad.
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1: Es staut sich auf der A65 Ludwigshafen Richtung Landau zwischen Deidesheim und Neustadt Nord für einen guten Kilometer. Ihr braucht hier ein bisschen länger als 5 Minuten. Alles weitere sieht frei aus, also habt noch eine gute Fahrt und kommt gut an.
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1: Und mit mir Maja Wendland. In Landau und Neustadt fehlt in

0: mit Snap.
1: Rosalind mit Snap hier bei der Antenne um kurz nach drei. Einfach mal wieder richtig die Sau rauslassen und wild abfeiern. Das wünschen sich viele hier in Landau und Neustadt. Aber die Festivalkultur in der Pfalz ist nicht mehr so auf Tour. Einer, der immer ordentlich Stimmung gemacht hat, ist Geschäftsführer von der Gerach Events GmbH, Timo Gerach. Er ist hier bei mir am Mikro. Timo, erzähl doch mal, wie traurig bist du, dass hier keine richtigen Events oder Festivals mehr stattfinden?
2: Ja, grundsätzlich geht es mir immer darum, bei mir ist immer das Glas halb voll und nicht halb leer. Deswegen erinnern mich gerne zurück an die letzten Jahre und an die tollen Veranstaltungen, die wir hier in Landau hatten. Und das ist genau auch mein Antrieb, das wieder ins Leben zu rufen.
1: Jetzt gibt's hier aber wirklich großartige Nachrichten. Ihr veranstaltet nächstes Jahr wieder was, oder?
2: Im Juli, nämlich vom 15. bis 18. Juli, gibt es 4 Tage lang die Festival Days in Landau. Das heißt, 4 Tage lang Musik, Spaß und Freude für alle Altersklassen und jeden Geschmack.
1: Was genau da Tolles auf uns zukommt, das erzählen wir euch morgen und übermorgen hier bei der Antenne.
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1: Mit Leo Melchersmann einen schönen Mittwoch. Die Brauerei Park und Bellheimer mit Standort in Bellheim übernimmt zum 1. Oktober die Marke der insolventen Mannheimer Traditionsbrauerei Eichbaum. Wie das Unternehmen mitteilte, hat der Gläubigerausschuss dem Verkauf zugestimmt. Hauptsorten wie das Ureich werden vorerst in der Pfalz nach Originalrezeptur gebraut. Langfristig ist eine kleinere Braustätte auf dem bisherigen Gelände in Mannheim geplant. Über den Kaufpreis wurde Stillschweigen vereinbart. VBE fordert nach PISA-Ergebnissen mehr Ressourcen für Schulen. Auch für Schulen von Landau bis Neustadt fordert der Verband Bildung und Erziehung Rheinland-Pfalz deutliche Reformen. Anlass sind die PISA-Ergebnisse, nach denen die Lesekompetenz auf einem Tiefstand liegt und der Bildungserfolg stark vom Elternhaus abhängt. Laut VBE-Landesvorsitzendem Lars Lamowski fehlen den Schulen vor Ort schlicht die nötigen Ressourcen und das Personal. Kulturvereine und freie Kulturschaffende in Landau können noch bis Ende des Monats Fördergelder der Stadt beantragen. Bis zum 30. September läuft die Antragsfrist für das Jahr 2027. Gefördert werden sowohl gemeinnützige Vereine mit einer Basisförderung als auch einzelne Kulturprojekte mit bis zu 2000 Euro. Antragsformulare und Infos stehen online auf der Internetseite der Stadt Landau. Ein Autobrand auf der Holiday-Parkstraße in Hasloch hat gestern Mittag für einen Feuerwehreinsatz gesorgt. Nach Angaben der Einsatzkräfte stand der Wagen zwischen den Abfahrten Hasloch-Mitte und Hasloch-Ost beim Eintreffen bereits voll in Flammen. Das Feuer drohte auf den angrenzenden Grünstreifen überzugehen, konnte aber von der Wehr rasch gelöscht werden. Der Fahrer blieb unverletzt und konnte das Auto rechtzeitig verlassen. Und das Beste kommt zum Schluss. Im Roschbacher Jugendraum geht es mit großen Schritten voran. Nächste Woche Mittwoch lädt der Verein Rock You ab 19 Uhr zur offenen Baustelle ein, um den aktuellen Stand zu bestaunen und eigene Ideen oder Hilfe einbringen zu können. Weiter so.
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2: Ein paar Wölkchen sind heute noch am Himmel unterwegs, Regen ist aber aktuell keiner in Sicht. Dazu wird es mit maximal schön 22 Grad richtig angenehm und morgen kommt dann wieder deutlich mehr Sonne.
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2: Es staut sich auf der A65 Ludwigshafen Richtung Landau zwischen Deidesheim und Neustadt Nord für einen guten Kilometer. Ihr braucht hier ein bisschen länger als 5 Minuten. Alles weitere sieht frei aus, also habt nur eine gute Fahrt und kommt gut an.
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0: Dasha mit Austin hier bei der Antenne um 20 vor 4. Strand, Bass und Festival-Feeling? Nee, dafür muss man nicht stundenlang von Neustadt, Germersheim oder Bad Dürkheim wegfahren, denn das 8-Loop-Festival bringt das Ganze direkt an die Grenze von Frankreich. Mit dabei sind auch die lokalen DJs Sunny House aus Landau. Aber was uns genau das kommende Wochenende dort erwartet, dazu jetzt mehr von Veranstalter Sven Moritz.
1: Ist rein elektronisch. Freitags sind wir etwas softer unterwegs im Tech-House-Bereich mit den Headlinern Format B und Superflu, international bekannte DJs. Und am Samstag ist dann eine etwas technoidere, härtere Gangart mit Pappenheimer und Felix Kröcher, auch international bekannte DJs. Ja, und sonntags sind dann der Didi und ich all day long am Start.
0: Okay, also das klingt auf jeden Fall mal nach einem richtig krassen Line-Up. Aber der Name des Festivals, hat der auch eine Bedeutung?
1: Die Begrifflichkeit 8-Loop kommt aus dem DJing. Und zwar sind ja elektronische Titel immer im Viervierteltakt. Und man kann da so einen Loop machen, das heißt 1, 2, 3, 4, 1, 2, 3, 4 zurück. Ja, also da kann man quasi sein DJing mit so einem 8-Loop versehen. Und so ist der Name entstanden.
0: Okay, alles klar. Also mit so einem besonderen Namen kann das Festival selbst ja auch nur besonders werden, oder?
1: Ja, ist schon was Besonderes. Also es ist jetzt nicht einfach nur so ein Local DJ Festival, sondern also wir hängen da schon auch viel Muße, viel Herzblut, viel Liebe und natürlich auch Investitionen und Geld rein, um so ein Festival auf die Beine zu stellen. 3 Tage ist jetzt auch eher so normalerweise Nature One.
0: Ihr denkt, da muss ich hin, dann kommt jetzt das Allerbeste. Wir verlosen nämlich 3x2 3-Tages-Festival-Tickets. Also schaut dafür bei uns auf Social Media vorbei.
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0: Wir messen Temperaturen in Flemlingen von schön 20 Grad und in Rülsheim, Rheinzabern und Jockrim. Dort haben wir noch 21 Grad.
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2: Ich bin Thomas Blesking. Nach dem Wahlsieg der AfD in Sachsen-Anhalt hat Bundeskanzler Friedrich Merz die Partei im Bundestag scharf attackiert. Er warf ihr in der Generaldebatte zum Haushalt Verachtung der demokratischen Institutionen und eine permanente Herabsetzung der Repräsentanten des Staates vor.
3: AfD-Chefin Alice Weidel hatte vorher, wie so oft, vor allem Migration für die aktuelle Situation in Deutschland verantwortlich gemacht. Kanzler Merz konterte, wenn das wahr würde, was die AfD propagiere, nämlich Remigration, wären die Folgen dramatisch. Dann kann das Handwerk nicht mehr arbeiten, dann arbeitet kein einziges Pflegeheim mehr, dann arbeitet kein einziges Krankenhaus mehr. Das wäre das Ergebnis, so Merz. Immer wieder wurde er in seiner Rede von AfD-Abgeordneten durch Zwischenrufe unterbrochen, sodass Bundestagspräsidentin Klöckner einschreiten musste. Tine Klimach, Berlin.
2: Der Preis für Erdgas in Europa ist wegen der angespannten Lage im Nahen Osten weiter gestiegen. An der Börse in Amsterdam kostete eine Megawattstunde zeitweise mehr als 79 Euro, so viel wie seit Ende 2022 nicht mehr. Grund ist vor allem die Sorge, dass Flüssiggas aus der Golfregion länger ausfallen könnte. Besonders wichtig dabei ist Katar, das seine Produktion bereits stark gedrosselt hat. Anfang Juli hatte der Gaspreis noch bei gut 40 Euro gelegen. In Sachsen sollen vom kommenden Jahr an weitreichende Marschflugkörper gebaut werden. Das kündigte das US-israelische Rüstungsunternehmen Covenant an.
4: Die US-Firma Covenant will pro Jahr etwa 1000 Marschflugkörper im Raum Leipzig herstellen lassen. Die Produktion soll im kommenden Jahr starten, sagt die Covenant-Präsidentin. Und das Ziel seien 5000 Marschflugkörper pro Jahr. Der Marschflugkörper soll einen 200 Kilogramm schweren Gefechtskopf tragen können und bis zu 1500 Meter weit abgeschossen werden können. Und er soll insgesamt deutlich günstiger zu kaufen sein als bisher verfügbare Systeme. Lea Matschulat, Redaktion.
2: Eine technische Störung bei der Flugsicherung hat auch heute erhebliche Folgen auf den Luftverkehr in Großbritannien. Laut dem Flugdatenportal FlightRadar24 wurden etliche Flüge am Londoner Airport Heathrow gecancelt. Gestern waren etwa 1300 Flüge ausgefallen. Eine Cyberattacke wird als Ursache aber ausgeschlossen.
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5: Ich bin Leo Melchersmann. Der VBE Rheinland-Pfalz fordert bessere Bedingungen für die Schulen in der Region zwischen Landau und Neustadt. Angesichts historischer Tiefstände bei der Lesekompetenz verlangt der Lehrerverband gezielte Investitionen in Personal und Ausstattung. Die Brauerei Park und Bellheimer mit Sitz in Bellheim übernimmt die Marke der insolventen Mannheimer Eichbaumbrauerei. Laut dem Unternehmen werden Hauptsorten wie Ureich ab Oktober vorübergehend in der Pfalz gebraut. Künftig soll auf dem Mannheimer Areal eine neue, kleinere Braustätte entstehen.
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0: Die Wolken, die bleiben uns noch ein bisschen erhalten, aber es bleibt weitgehend trocken bei Maxi-Werten bis zu 22 Grad. Dafür wird es morgen so richtig sonnig bei einer Höchsttemperatur von ebenfalls 22 Grad.
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0: Die Straßen sind aktuell frei, der Verkehr rollt, also habt noch eine gute Fahrt und kommt gut an.
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0: Halbzeit. Es ist Mittwoch und falls euer Kalender noch ein bisschen Luft hat für den Rest der Woche, kein Problem. Unsere Praktikantin, die liebe Alisa, verrät euch gleich, was bei uns in der Region alles so abgeht nach zwei Songs.
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0: Olivia Dean, So Easy to Fall in Love, hier bei der Antenne um kurz nach 4.
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1: Am Nachmittag bleibt es erstmal ziemlich bewölkt, aber auch trocken bei Maxiwerten bis zu 22 Grad. Und morgen sieht es dann schon deutlich besser aus bei Sonnenschein und auch Maxiwerte bis zu 22 Grad.
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1: Die Straßen sind aktuell frei, der Verkehr rollt, also habt noch eine gute Fahrt und kommt gut an.
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0: Ovi mit It's My Life hier bei der Antenne um 20 vor 5. Na, schon erschrocken? So oder so ähnlich klingt es morgen auch bei uns. Es ist nämlich wieder bundesweiter Warntag und in Landau, Neustadt und der Umgebung werden die Sirenen und Warnsysteme getestet. Meine Kollegin Alisa ist bei mir. Hallöchen. Was genau erwartet uns morgen denn?
1: Morgen um 11 Uhr wird eine Probewarnung über verschiedene Warnkanäle geschickt. Dazu gehören auch die Sirenen im Stadtgebiet und Warnungen direkt auf unsere Handys. Gegen 11.45 Uhr kommt dann schon die Entwarnung.
0: Okay, und wie funktioniert das Ganze? Brauchen wir dafür eine extra App oder so?
1: Nee, nicht unbedingt.
0: Okay.
1: Über den sogenannten Cell Broadcast werden nämlich Warnmeldungen direkt auf unsere Handys geschickt.
0: Mhm.
1: Eine extra App oder Anmeldung braucht man hier nicht. Bei älteren Geräten mit veralteter Software kann es allerdings sein, dass der Broadcast nicht mehr funktioniert. Wer hier auf Nummer sicher gehen will, kann sich zusätzlich Warn-Apps wie Nina oder Katwarn runterladen.
0: Okay, und warum wird das Ganze überhaupt gemacht?
1: Ziel ist es, die bestehenden Warnsysteme zu testen und auch gleichzeitig die Bevölkerung für den Katastrophen- und Zivilschutz zu sensibilisieren.
0: Okay.
1: Denn im Ernstfall muss es schnell gehen. Die Warnung muss die Menschen problemlos erreichen und sie müssen auch wissen, was dahinter steckt und wie man sich verhält.
0: Danke, Alisa. Ihr habt's gehört, morgen um 11 Uhr bitte nicht erschrecken, wenn Sirenen und Handys plötzlich Alarm machen. Es ist zum Glück nur ein Test. Also Ruhe bewahren und abwarten, bis es wieder ruhig wird.
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1: Wir messen schöne Temperaturen von 22 Grad bei euch in Annweiler, Maikammer und auch Bellheim und Kandel.
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3: Ich bin Thomas Bleskin. AfD-Chefin Alice Weidel hat ihre Rede in der Haushaltsdebatte des Bundestags für scharfe Angriffe Richtung Bundesregierung und Bundeskanzler Friedrich Merz persönlich genutzt. Merz sei in Sachsen-Anhalt nicht nur abgestraft worden, die CDU sei pulverisiert worden, sagte sie beim ersten direkten Aufeinandertreffen mit dem Kanzler nach dem Wahlsonntag.
4: Kanzler Merz konterte kämpferisch, die AfD habe in Sachsen-Anhalt nicht die absolute Mehrheit erzielt. Nirgendwo in Deutschland werden sie mit dieser Politik die Mehrheit bekommen, sagte er. AfD-Chefin Weidel hatte vorher den Kurs der schwarz-roten Koalition scharf kritisiert. Ob Wirtschaft, Migration oder Energie, sie zeichnete das Bild eines Landes im Niedergang. Kanzler Merz attackierte die AfD vor allem wegen ihrer Außenpolitik. Die AfD stehe an der Seite Russlands, obwohl sie wisse, dass Russland auch die Sicherheit Deutschlands bedrohe. Er bezeichnete die AfD als destruktive Kraft, als böse und gefährlich. Tine Klimach, Berlin.
3: Das US-israelische Rüstungsunternehmen Covenant will im Raum Leipzig eine große Produktion weitreichender Marschflugkörper aufbauen. Die Fertigung des Systems Anthem soll im kommenden Jahr für europäische Kunden beginnen. Nach Firmenangaben sollen zunächst etwa 1000 Stück pro Jahr produziert werden, später bis zu 5000. Anthem kann einen 200 Kilogramm schweren Gefechtskopf tragen und soll deutlich weniger als $1 Million pro Stück kosten. Der Preis für Rohöl ist erneut gestiegen. Die Referenzsorte Brent liegt im Preis nun bei über $100 je Barrel. Diese Erhöhung dürfte auch die Kraftstoffpreise steigen lassen.
5: Erst vorige Woche hatte der Benzinpreis einen neuen Höchststand erreicht. Da lag der Preis für ein Barrel Rohöl der Sorte Brent noch unter $100. Tanken wird nun mit hoher Wahrscheinlichkeit also noch einmal teurer werden. Dass der Preis für Rohöl und damit in Folge auch für Kraftstoffe steigt, liegt am Krieg im Iran. Das US-Militär und iranische Streitkräfte greifen sich in der Straße von Hormus weiterhin an und erschweren damit den Öltransport auf dieser wichtigen Handelsroute. Lea Matschulat, Redaktion.
3: Reisen aus Deutschland in die USA sind auch in diesem Jahr deutlich zurückgegangen. Von Januar bis Juni lag das Minus nach Angaben des Deutschen Reiseverbands bei gut 14%. Als Gründe gelten unter anderem die politische Lage, hohe Preise und die Einreisebestimmungen. Trotzdem bleiben die USA voraussichtlich auch 2026 das beliebteste Fernreiseziel der Deutschen.
2: Und jetzt noch mehr Informationen aus unserer Region.
6: Ich bin Leo Melchersmann. Die Brauerei Park und Bellheimer mit Sitz in Bellheim übernimmt die Marke der insolventen Mannheimer Eichbaumbrauerei. Laut dem Unternehmen werden Hauptsorten wie Ureich ab Oktober vorübergehend in der Pfalz gebraut. Künftig soll auf dem Mannheimer Areal eine neue, kleinere Braustätte entstehen. Der VBE Rheinland-Pfalz fordert bessere Bedingungen für die Schulen in der Region zwischen Landau und Neustadt. Angesichts historischer Tiefstände bei der Lesekompetenz verlangt der Lehrerverband gezielte Investitionen in Personal und Ausstattung.
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1: Ein paar Wölkchen sind heute noch am Himmel unterwegs, Regen ist aber aktuell keiner in Sicht. Dazu wird es mit maximal schön 22 Grad richtig angenehm und morgen kommt dann wieder deutlich mehr Sonne.
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1: Es staut sich auf der A65 Ludwigshafen Richtung Landau zwischen Deidesheim und Neustadt Nord für einen guten Kilometer. Ihr braucht hier knapp 5 Minuten länger. Alles weitere sieht frei aus, also habt nur eine gute Fahrt und kommt gut an.
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1: Und mit mir Maja Wendland. Der Wurstmarkt steht vor der Tür und natürlich darf auch der Wein nicht fehlen. Aber wie sieht's eigentlich mit den Angeboten und den Mengen aus? Dafür haben wir Winzermeister Helmut Datting bei uns. Ihr hört's gleich nach zwei Songs.
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0: Um kurz nach 5 hier bei der Antenne, Louis Capaldi mit Forget Me. Wenn in Landau und Neustadt langsam die Vorfreude steigt, ist klar, der Wurstmarkt steht vor der Tür. Am Wochenende wird Bad Dürkheim wieder zum Treffpunkt für die ganze Region mit Riesenradmusik und natürlich jeder Menge Wein. Aber selbst ein Fest mit jahrhundertalter Tradition bleibt nicht stehen. Auch dieses Jahr gibt es ein paar Veränderungen. Was sich auf dem Wurstmarkt beim Thema Wein tut, das haben wir Winzermeister Helmut Dattin gefragt.
1: Ja, wir haben eine Änderung im Schubkarstand. Es wird der Stand Nummer 7. Familie Jülich hört also Alterskunden auf und

0: Der Stand ist dann übergegangen zu den Ungsteiner Winzerlandschaft Honigsäckel. Aber Zäpflerin wird die Tochter Jülich machen, die hat viel Erfahrung und die wird es bestimmt ganz toll machen.
1: Wir sind gespannt. Mittlerweile gibt es ja auch ein bisschen mehr Auswahl als Riesling-Schorle, oder?
0: Wie jeder Winzer bietet inzwischen alkoholfreie Variante an. Finde ich auch ganz toll, ja, weil es gibt 4 Leute im Auto und einer ist der Fahrer, ja, und der kann dann auch, wenn ich mit dem Weinglas da stehen und ganz entspannt einen entalkoholisierten Wein trinken und ja, ist nicht ausgegrenzt mit Wasser oder so, ja, und kann dann auch einen tollen Wein genießen. Hat auch dann einen schönen Abend.
1: Ja, und egal ob mit oder ohne Alkohol, am Ende bleibt die wichtigste Frage bei einem Weinfest, ist eigentlich genug da? Immerhin kommen jedes Jahr wirklich riesige Besucherzahlen nach Bad Dürkheim. Müssen wir uns denn da Gedanken drüber machen, dass der Wein mal ausgeht hier in Bad Dürkheim?
0: Nee, daran arbeiten wir jedes Jahr, dass es wieder Wein gibt. Also für den Wurstmarkt wird es immer reichen.
1: Na dann, ist ja auf jeden Fall alles geklärt. Der Wurstmarkt kann kommen und wir können uns dieses Wochenende wieder ganz entspannt ins Getümmel stürzen.
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1: Mit Leo Melchersmann einen schönen Mittwoch. Die Brauerei Park und Bellheimer mit Standort in Bellheim übernimmt zum 1. Oktober die Marke der insolventen Mannheimer Traditionsbrauerei Eichbaum. Wie das Unternehmen mitteilte, hat der Gläubigerausschuss dem Verkauf zugestimmt. Hauptsorten wie das Ureich werden vorerst in der Pfalz nach Originalrezeptur gebraut. Langfristig ist eine kleinere Braustätte auf dem bisherigen Gelände in Mannheim geplant. Über den Kaufpreis wurde Stillschweigen vereinbart. VBE fordert nach PISA-Ergebnissen mehr Ressourcen für Schulen. Auch für Schulen von Landau bis Neustadt fordert der Verband Bildung und Erziehung Rheinland-Pfalz deutliche Reformen. Anlass sind die PISA-Ergebnisse, nach denen die Lesekompetenz auf einem Tiefstand liegt und der Bildungserfolg stark vom Elternhaus abhängt. Laut VBE-Landesvorsitzendem Lars Lamowski fehlen den Schulen vor Ort schlicht die nötigen Ressourcen und das Personal. Kulturvereine und freie Kulturschaffende in Landau können noch bis Ende des Monats Fördergelder der Stadt beantragen. Bis zum 30. September läuft die Antragsfrist für das Jahr 2027. Gefördert werden sowohl gemeinnützige Vereine mit einer Basisförderung als auch einzelne Kulturprojekte mit bis zu 2000 Euro. Antragsformulare und Infos stehen online auf der Internetseite der Stadt Landau. Ein Autobrand auf der Holiday-Parkstraße in Hasloch hat gestern Mittag für einen Feuerwehreinsatz gesorgt. Nach Angaben der Einsatzkräfte stand der Wagen zwischen den Abfahrten Hasloch-Mitte und Hasloch-Ost beim Eintreffen bereits voll in Flammen. Das Feuer drohte auf den angrenzenden Grünstreifen überzugehen, konnte aber von der Wehr rasch gelöscht werden. Der Fahrer blieb unverletzt und konnte das Auto rechtzeitig verlassen. Und das Beste kommt zum Schluss. Im Roschbacher Jugendraum geht es mit großen Schritten voran. Nächste Woche Mittwoch lädt der Verein Rock You ab 19 Uhr zur offenen Baustelle ein, um den aktuellen Stand zu bestaunen und eigene Ideen oder Hilfe einbringen zu können. Weiter so.
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2: Am Nachmittag bleibt es erstmal ziemlich bewölkt, aber auch trocken bei Maxiwerten bis zu 22 Grad. Und morgen sieht es dann schon deutlich besser aus bei Sonnenschein und auch Maxiwerte bis zu 22 Grad.
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2: Es staut sich auf der A65 Ludwigshafen Richtung Landau zwischen Deidesheim und Neustadt Nord für einen guten Kilometer. Ihr braucht hier knapp 5 Minuten länger. Alles weitere sieht frei aus, also habt nur eine gute Fahrt und kommt gut an.
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0: Miles Smith, nice to meet you, hier bei der Antenne um 20 vor 6.
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2: 9. September 1987. Depeche Mode sind neu in den Charts mit Never Let Me Down Again. Geschrieben wird die Nummer von Depeche Mode-Mitglied Martin Gore. Und dabei lässt er alle Türen offen für Interpretationen. Als der Song nämlich rauskommt, da fragen sich viele, worum es denn hier eigentlich geht. Manche sind sich sicher, der Song handelt von Drogen. Klarer Fall, da Depeche Mode-Sänger Dave Gahan davon singt, dass er im hohen Flug die Welt an sich vorbeiziehen sieht und nie wieder zurück nach unten will. Der hohe Flug könnte tatsächlich bedeuten, dass sie high sind wie Schmidts Katze. Auf der anderen Seite könnte es aber auch sein, dass es hier einfach ganz wörtlich um eine Reise im Flugzeug geht. Andere Leute wollen an anderen Stellen im Song dann auch noch Indizien dafür finden, dass hier von Sex die Rede ist. Aber alles, was man ziemlich sicher weiß, ist, Gore wollte ganz genau das. Er wollte, dass der Song Verwirrung stiftet und die Leute eben das hineininterpretieren, was sie glauben. Künstlerische Freiheit eben. Und so bleibt Never Let Me Down Again ein kleines Mysterium. Richtig geniale Nummer von Depeche Mode.

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0: 21 Grad in Frankweiler und 22 Grad haben wir noch bei euch in Speyer, Böbingen und Weingarten.
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2: Ich bin Thomas Bleskin. Bundeskanzler Friedrich Merz hat die AfD nach ihrem Wahlsieg in Sachsen-Anhalt im Bundestag scharf angegriffen. In der Generaldebatte warf der CDU-Chef der Partei vor, demokratische Institutionen zu verachten und Deutschland destabilisieren zu wollen.
3: Das Ergebnis der Wahl in Sachsen-Anhalt verschafft der AfD neues Selbstbewusstsein. Die Zeiten von Schwarz-Rot seien vorbei, sagte AfD-Chefin Weidel. Kanzler Merz hielt dagegen.
4: Ja, Frau Weidel, heute können Sie vor Kraft kaum laufen.
3: Die AfD sei besonders dort erfolgreich, wo sich Menschen wirtschaftlich und gesellschaftlich abgehängt fühlten, so Grünchefin Dröge. Hier müssten die demokratischen Parteien handeln. Rechtsextremismus sei kein ostdeutsches Problem. Tine Klimach, Berlin.
2: CDU, SPD, Grüne und Linke in Sachsen-Anhalt lehnen auch nach der Wahl Gespräche über eine Zusammenarbeit mit der AfD ab. Damit bleibt offen, wie eine Regierung zustande kommen soll. Die AfD verfügt über 39 der 83 Sitze im Landtag und verfehlt die absolute Mehrheit um 3 Mandate. Das BSW hat sich zu einer möglichen Zusammenarbeit bislang nicht festgelegt und will zunächst über das Gesprächsangebot der AfD beraten. Das US-israelische Rüstungsunternehmen Covenant will im Raum Leipzig eine große Produktion weitreichender Marschflugkörper aufbauen. Die Fertigung des Systems Anthem soll im kommenden Jahr für europäische Kunden beginnen.
5: Angeblich ist Covenant schon im Gespräch mit der Bundeswehr. Eine offizielle Bestätigung dafür gibt es aber nicht. Auch ist die genaue Reichweite von Anthem bisher nicht bekannt. Die des vergleichbaren Taurus der Luftwaffe liegt bei 500 Kilometern. Deutschland und die europäischen NATO-Verbündeten bemühen sich derzeit, weitreichende Waffensysteme als Antwort auf die russische Bedrohung zu beschaffen. Für Sachsen würde die Produktion ein Plus an spezialisierten Arbeitsplätzen sowie Aufträge für regionale Zulieferer bedeuten. Tanja Wagner, Nachrichtenredaktion.
2: Die Autofahrer in Deutschland haben im vergangenen Jahr etwas mehr Strecke zurückgelegt als 2024. Nach Angaben des Kraftfahrtbundesamtes kamen sie insgesamt auf 562 Milliarden Kilometer. Rechnet man noch Lastwagen, Motorräder und andere zugelassene Kraftfahrzeuge hinzu, lag die gesamte Fahrleistung bei fast 675 Milliarden Kilometern. Grundlage der Statistik sind die Kilometerstände bei den Hauptuntersuchungen.
1: Und jetzt noch mehr Informationen aus unserer Region.
6: Ich bin Leo Melchersmann. Der VBE Rheinland-Pfalz fordert bessere Bedingungen für die Schulen in der Region zwischen Landau und Neustadt. Angesichts historischer Tiefstände bei der Lesekompetenz verlangt der Lehrerverband gezielte Investitionen in Personal und Ausstattung. Die Brauerei Park und Bellheimer mit Sitz in Bellheim übernimmt die Marke der insolventen Mannheimer Eichbaum-Brauerei. Laut dem Unternehmen werden Hauptsorten wie Ureich ab Oktober vorübergehend in der Pfalz gebraut. Künftig soll auf dem Mannheimer Areal eine neue, kleinere Braustätte entstehen.
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0: Die Wolken, die bleiben uns noch ein bisschen erhalten, aber es bleibt weitgehend trocken bei Maxiwerten bis zu 22 Grad. Dafür wird es morgen so richtig sonnig bei einer Höchsttemperatur von ebenfalls 22 Grad.
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0: Es staut sich auf der A65 Ludwigshafen Richtung Landau zwischen Deidesheim und Neustadt Nord für einen guten Kilometer. Ihr braucht hier ein bisschen länger als 5 Minuten. Alles weitere sieht frei aus, also habt nur eine gute Fahrt und kommt gut an.
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0: Und mit mir Maja Wendland. Morgen wird's bei uns wieder ganz kurz laut, denn beim bundesweiten Warntag werden wieder die Warnsysteme getestet. Was genau um 11 Uhr passiert, das hört ihr gleich nach 2 Songs.
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0: schon erschrocken? So oder so ähnlich klingt es morgen auch bei uns. Es ist nämlich wieder bundesweiter Warntag und in Landau, Neustadt und der Umgebung werden die Sirenen und Warnsysteme getestet. Meine Kollegin Alisa ist bei mir. Hallöchen. Was genau erwartet uns morgen denn?
1: Morgen um 11 Uhr wird eine Probewarnung über verschiedene Warnkanäle geschickt. Dazu gehören auch die Sirenen im Stadtgebiet und Warnungen direkt auf unsere Handys. Gegen 11.45 Uhr kommt dann schon die Entwarnung.
0: Okay, und wie funktioniert das Ganze? Brauchen wir dafür eine extra App oder so?
1: Nee, nicht unbedingt.
0: Okay.
1: Über den sogenannten Cell-Broadcast werden nämlich Warnmeldungen direkt auf unsere Handys geschickt.
0: Mhm.
1: Eine extra App oder Anmeldung braucht man hier nicht. Bei älteren Geräten mit veralteter Software kann es allerdings sein, dass der Broadcast nicht mehr funktioniert. Wer hier auf Nummer sicher gehen will, kann sich zusätzlich Warn-Apps wie Nina oder Katwarn runterladen.
0: Okay, und warum wird das Ganze überhaupt gemacht?
1: Ziel ist es, die bestehenden Warnsysteme zu testen und auch gleichzeitig die Bevölkerung für den Katastrophen- und Zivilschutz zu

0: sensibilisieren.
1: Okay.
0: Denn im Ernstfall muss es schnell gehen. Die Warnung muss die Menschen problemlos erreichen und sie müssen auch wissen, was dahinter steckt und wie man sich verhält.
2: Danke, Alisa. Ihr habt's gehört, morgen um 11 Uhr bitte nicht erschrecken, wenn Sirenen und Handys plötzlich Alarm machen. Es ist zum Glück nur ein Test. Also Ruhe bewahren und abwarten, bis es wieder ruhig wird.
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2: Los geht's. Einen schönen Mittwochfeierabend wünsche ich euch. Sag mal, habt ihr vielleicht Bock, 100 Euro hier zu gewinnen? Dann macht doch gleich mal mit. Ich habe hier eine Frage für euch und wenn ihr die richtig beantwortet, dann könnt ihr die 100 Euro heute schon auf dem Konto haben. Wir hören mal auf die Frage.
3: Du hast 3 Äpfel in deiner Tasche und nimmst 2 heraus. Wie viele Äpfel hast du dann noch?
2: Also du hast 3 Äpfel in deiner Tasche und nimmst 2 heraus. Wie viele Äpfel hast du dann noch? Ich glaube, das kann man beantworten. Und die Telefonnummer zum Mitspielen ist die 0137 90 30 200. 50 Cent aus allen deutschen Netzen. Die Gewinnnummer 0137 90 30 200. Und mit Leitung 2 geht's hier auch gleich direkt rein zu den 100 Euro.
4: Mitmachen bitte ab 18. 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
2: 100 Euro für die Beantwortung folgender Frage. Achtung, du hast 3 Äpfel in deiner Tasche, du nimmst 2 heraus. Wie viele Äpfel hast du dann noch? Wer es weiß, kann jetzt mal hier reinkommen unter folgender Gewinnnummer. 0137 90 30 200, 50 Cent aus allen deutschen Netzen. 0137 90 30 200. Und mit Leitung 2 seid ihr dann bei mir hier im Studio. Was sag ich bei mir? Bei uns, denn der Mirko ist ja auch noch da. Hallo.
5: Guten Abend, hallo.
2: Hätte ich dich beinahe übergangen. Du Mirko?
5: Alles gut.
2: Du bist ja so ein bisschen der Herr des Geldes. Wann
5: das
2: ist denn
5: stimmt.
2: Der Gewinn auf dem Konto, wenn man jetzt gewinnt?
5: Du, das geht heute Abend noch raus. Und zwar per Echtzeit. Überweisung in wenigen Stunden schon.
2: Sensationell. Oh, wow. Klingelt ja auch schon, das ist ja irre. Hallo, wer ist denn da?
6: Sandra Müller, hallo.
2: Hallo Sandra, hallo. Ich grüße dich. Geht's dir gut?
6: Ja, danke und selbst?
2: Ja, auch alles super. Wenn du jetzt noch die richtige Antwort hast, dann geht's uns allen besser noch.
6: Ich denke 5.
2: Du denkst 5? Nee, 5 ist leider nicht richtig, das tut mir leid. Musst du nochmal, also nee, also es wäre ja 3 gewesen, weil du nimmst ja, du hast 3 Äpfel, du nimmst 2 aus der Tasche raus, dann hast du ja trotzdem immer noch 3 Äpfel.
5: Ach, schade.
2: Na gut. So, pass auf, dann probieren wir es einfach mit einem anderen Rätsel, oder? Würde ich
5: auf
2: sagen.
5: Auf jeden Fall, machen wir weiter. Wir nehmen die 100 Euro mit, ne?
2: Ist ja eine blöde Frage, ne? Also komm, ja. Machen wir eine andere Frage. Und zwar folgende, 100 Euro jetzt für diese Frage.
3: In einem Bus befinden sich 16 Fahrgäste. An der Haltestelle steigen 6 Fahrgäste aus und 4 neue ein. Wie viele Personen sind jetzt im Bus?
2: So, und auch hier 100 Euro unter folgender Gewinnnummer 0137 90 30 200. 50 Cent aus allen deutschen Netzen. Naja, ein paar Startschwierigkeiten kann ja mal vorkommen.
5: Ne? Eben, eben.
2: 0137 90 30 200. 100 Euro für die richtige Antwort. In einem Bus befinden sich 16 Fahrgäste. An der Haltestelle steigen 6 Fahrgäste aus und 4 neue ein. Wie viele Personen sind jetzt im Bus? Wer es da raus hat, holt sich bitte Leitung 2 und kassiert hier 100 Euro. Und das ist ja wirklich so, ne? Heute Abend ist das dann auf dem Konto.
5: Genau, also quasi jetzt gewinnen, heute Abend kassieren. Genau.
2: Fantastisch. Allerdings, Luisa hatte auch schon mal mitgespielt und die wusste es leider nicht.
7: Was ist deine Lösung, bitte?
8: Also ich habe ausgerechnet, dass es 19 Personen sind, weil es steigen ja 4.
7: Was? 19 ist deine Antwort?
8: Ja, weil 4 Leute steigen ja auch.
7: Ja, aber da fängt es ja schon an. Nein, nein, Moment, sorry, also da fängt es ja schon an. Es steigen 6 Fahrgäste aus, du. Tut mir leid.
2: Genau, das nur mal so als Tipp, ne? Weil, wenn man hier nicht richtig zuhört, dann kann man auch die Frage nicht richtig beantworten. Man muss genau zuhören.
5: Ja, das macht's besser als Luisa damals. Ich verdoppel dafür den Gewinn. Ich muss ja auch einen Anreiz bieten. 200 Euro gibt's jetzt hier.
2: Doppelter Gewinn. Mhm. Leitung 2 ist natürlich weiterhin aktiv. Holt euch jetzt die Kohle. Unter folgender Gewinnnummer 0137 90 30 200. 50 Cent aus allen deutschen Netzen. 0137 90 30 200. So, jetzt achten wir nochmal genau auf die Frage.
3: In einem Bus befinden sich 16 Fahrgäste. An der Haltestelle steigen 6 Fahrgäste aus und 4 neue ein. Wie viele Personen sind jetzt im Bus?
2: Genau, dann muss man genau die Reihenfolge auch dann beachten und dann kann man auch auf die richtige Antwort kommen. Dann gibt es hier das Geld, nämlich 200 Euro heute Abend aufs Konto. Wie traumhaft ist das bitte?
5: Mhm.
2: André hatte ja auch schon mal in einer vorangegangenen Sendung mitgespielt. Leider hat er das hier gesagt.
9: Löse uns jetzt bitte dieses Spiel auf.
10: Na, das ist die 14.
9: Du bist dir sicher, ja?
10: Aber ich habe alles zweimal nachgezählt. Ich komme auf 14.
9: Ja. Aha, gut. Und du hast leider nicht richtig gezählt. Es tut mir leid.
2: Das ist die Top-Antwort, auch in der Redaktion gewesen. 14.
5: Habe ich auch zuerst gesagt, gebe ich zu.
2: Aber ja. 14 stimmt nicht.
5: 14 nee.
2: Warum stimmt 14 nicht? Habt ihr aufgepasst? Wenn ihr es besser wisst, dann könnt ihr jetzt hier anrufen. Dann holt ihr euch die...
5: Was denn? Ich bin gut drauf, er macht's besser. Ich verdoppel die 200 nochmal, darf ich eigentlich gar nicht. Es gibt 400 Euro, Leute. 400 Euro Garantiegewinn, wenn ihr richtig zuhört und richtig löst.
2: Kaum ist der Spielchef aus dem Haus, schmeißt er mit dem Geld um sich. 400 Euro. 0137 90 30 200. Achtung, es kann wieder ganz schnell gehen hier, dass es schon wieder klingelt. 0137 90 30 200. Das ist die Gewinnernummer. Holt euch Leitung 2 und ihr seid bei uns, weil jeder, der anruft, bekommt eine Leitung. Garantiert. 0137 90 30 200. 50 Cent aus allen deutschen Netzen. Warum kann es denn nicht 14 sein? Warum kann es nicht 19 sein? Die Frage lautet ja...
3: In einem Bus befinden sich 16 Fahrgäste. An der Haltestelle steigen 6 Fahrgäste aus und 4 neue ein. Wie viele Personen sind jetzt im Bus?
2: 400 Euro gibt's, aber es ist immer noch keiner da.
5: Leitung 2 ist grün.
2: Ja.
5: Sandra war eben super schnell da. Nee, komm, ich leg nochmal einen Huni oben drauf.
2: Was?
5: Ich will, dass jetzt jemand zu uns kommt für 500 Euro Garantiegewinn.
2: Ist dein Ernst?
5: Ja, auch das geht heute Abend raus. Auch das ist mein Ernst.
2: Okay, also stellt euch vor, ihr habt jetzt hier die richtige Antwort und ihr habt heute Abend 500 Euro mehr auf dem Konto. Ich hätte gerne jetzt jemanden hier. Vielleicht sogar in der nächsten Minute. 0137 90 30 200. 50 Cent aus allen deutschen Netzen. Ihr könnt euch die Kohle jetzt holen. Leitung 2 ist aktiv. 0137 90 30 200. In einem Bus befinden sich 16 Fahrgäste. An der Haltestelle steigen 6 Fahrgäste aus und 4 neue ein. Wie viele Personen sind jetzt im Bus? Warum kann das nicht 14 sein, was grundsätzlich die Top-Antwort ist? Die kommt immer wieder, ist leider nicht richtig. Oder 19, warum kann es nicht sein? Gut zuhören, jetzt abkassieren. 0137 90 30 200, 50 Cent aus allen deutschen Netzen. Eure Gewinnernummer 0137 90 30 200. Hat jemand die richtige Antwort? Weiß es jemand besser als Lisa, die auch schon mal mitgemacht hatte? Die hat nämlich leider das hier gesagt.
9: Was hast du raus, Lisa?
11: 20 ist die Antwort.
9: Was? 20? Wie kommst du denn darauf?
11: Ja, wir haben ja schon 16 Fahrgäste im Bus sitzen und dann steigen noch 4 ein. 20.
9: Ja. Okay, aber steigen ja auch welche aus. Also die 6, die aussteigen, was mit denen?
11: Ach,
9: es tut mir leid, das ist leider falsch, du Lisa.
5: Sorry.
2: Nee, ihr müsst zuhören. Na, man muss zuhören hier.
5: Also mehr als Tipps geben können wir nicht, aber ich kann noch mal einen Huni oben drauflegen. Leute, löst das Ding jetzt bitte für 600 Euro Garantiegewinn. Die gehen heute Abend noch raus per Echtzeitüberweisung. So,
2: wir sind live, 18:38, gleich 20 vor 7. Aufgepasst, 600 Euro jetzt unter folgender Nummer. 0137 90 30 200. 50 Cent aus allen deutschen Netzen. Das ist jetzt euer Weg zum Geld. 0137 90 30 200. Achtet auf die Frage.
3: In einem Bus befinden sich 16 Fahrgäste. An der Haltestelle steigen 6 Fahrgäste aus und 4 neue ein. Wie viele Personen sind jetzt im Bus?
2: Wie viele Personen sind jetzt im Bus? Ihr müsst dieses eine Ding, das müsst ihr schon noch beachten, ne? Mirko, können wir noch irgendwas machen? So als, weil es sind so viele Zahlen drin, können wir dann noch irgendwie eine Motivation?
5: Du, auf jeden Fall. Ich leg einen Huni. Nee, komm, ich leg 150 Euro oben drauf. 750 Euro Garantiegewinn. Aber die Lösung muss jetzt hier kommen, bitte.
2: Weil noch keiner da ist. 750 Euro. Eure Chance. Heute Abend ist die Kohle auf dem Konto. Versprochen. Per Echtzeitüberweisung. 0137 90 30 200. Das ist jetzt die Nummer zum Mitspielen. Das ist die Gewinnnummer. 0137 90 30 200. 50 Cent aus allen deutschen Netzen. In einem Bus befinden sich 16 Fahrgäste. An der Haltestelle steigen 6 Fahrgäste aus und 4 neue ein. Wie viele Personen sind jetzt im Bus? Das ist die einzig wahre Frage und da brauchen wir jetzt die einzig wahre Antwort. Nicht 14 sagen, bitte. Wer 14 denkt, ruf nicht an. Oder das, was Winfried auch mal gesagt hatte, auch nicht sagen.
9: Was haben Sie raus, bitte?
10: 18.
9: 18? Wie kommen Sie darauf?
10: Naja, also 16 minus 4 plus 6 sind 18.
9: Ah, nee. Da haut was nicht hin. 18 kann überhaupt nicht stimmen. Nee. Tut mir leid.
2: Nein. Wir haben noch nicht die richtige Antwort gehört.
5: Leute, wie viele Personen sind in diesem Bus? Personen? 1000 Euro ist mir jetzt egal.
2: Was?
5: Es gibt für die richtige Lösung jetzt 1000 Euro, satte 1000 Euro, die heute Abend noch aufs Konto gehen. Heute Abend gehen die raus. Hast du die auf dem Konto? Let's go!
2: Ihr macht's jetzt besser, garantiert. Ihr holt euch jetzt die 1000 Euro unter folgender Nummer. 0137 90 30 200. Landet bitte in Leitung 2. Mit Leitung 2 geht's direkt rein. 0137 90 30 250 Cent aus allen deutschen Netzen.
3: In einem Bus befinden sich 16 Fahrgäste. An der Haltestelle steigen 6 Fahrgäste aus und 4 neue ein. Wie viele Personen sind jetzt im Bus?
2: So, immer noch keiner da in Leitung 2. Was machen wir?
5: Abbrechen? Das muss sich ändern. Auf gar keinen Fall. 1000 Euro warten, die warten. Ich verdreifache, das habe ich noch nie gemacht, ich verdreifache deine Gewinnchance. Ich gebe Leitung 3 dazu und die 4 dazu. Ich wiederhole, 3 Leitungen. Sandra mit einer da. Dreifache Chance zu 1000 Euro ab jetzt.
2: Dreifache Gewinnchance. 3 Gewinnleitungen. 0, 1, 3, 7. 90, 30, 200. 50 Cent aus allen deutschen Netzen. 0137 90 30 200. Musik ist gerade aus. Haben wir ein Klingeln? Weiß denn Radio Deutschland, bitte? Weiß denn keiner, was da rauskommt?
3: In einem Bus befinden sich 16 Fahrgäste. An der Haltestelle steigen 6 Fahrgäste aus und 4 neue ein. Wie viele Personen sind jetzt im Bus?
2: Wie viele Personen sind jetzt im Bus? Das können nicht 14 sein, das können ja auch nicht 19 sein. Warum nicht? Wer hat die richtige Antwort? Kommt immer noch keiner da.
5: Das muss sich ändern. Jeden Augenblick kann es soweit sein. Jeden Augenblick können 1000 Euro rausgehen. Komm, Leitung 7 dazu und Glücksleitung 13. Die fünffache Leitungschance. 5 Leitungen zu 1000 Euro, die heute noch rausgehen.
2: 5 Gewinnleitungen. Und unsere Gewinnnummer ist die 0137 90 30 200. 50 Cent aus allen deutschen Netzen. 0137 90 30 200. Jede Sekunde kann es klingeln. Wir haben nicht mehr so viel Zeit. Es ist 18 Uhr gleich 43. Es ist gleich Viertel vor. Sendung geht nicht mehr lang. Wir brauchen jetzt die richtige Antwort. Es geht um 1000 Euro. Jetzt stellt euch vor, ihr sagt jetzt hier. Ihr sagt jetzt hier die richtige Zahl. Dann habt ihr heute Abend 1000 Euro mehr auf dem Konto.
3: In einem Bus befinden sich 16 Fahrgäste. An der Haltestelle steigen 6 Fahrgäste aus und 4 neue ein. Wie viele Personen sind jetzt im Bus?
2: So, und Jürgen aus der Regie macht schon wieder Terz. Nein, wir gehen nicht vom Sender, ohne dass wir jetzt hier einen Gewinner haben.
5: Nee, das garantieren wir.
2: Können wir was beschleunigen, bitte?
5: Auf jeden Fall, ich gebe 2 Leitungen oben drauf. Die 16, die 18. Damit ab jetzt die siebenfache Gewinnchance. Mit dem nächsten Anruf könnte es klappen. Die Sendung ist gleich zu Ende.
2: Eben, genau. Es ist gleich Viertel vor, Leute. Also die Zeit rennt uns einfach davon in der ganzen Sendung, ja? Jetzt dabei sein. Jetzt 1000 Euro holen. Hier ist eure Gewinnnummer. 0137 90 30 200. Mit der Nummer kommt ihr hier rein. Und 7 Leitungen sind aktiv. Siebenfache Gewinnchance auf 1000 Euro. Heute Abend auf dem Konto. 0137 90 30 200. Nochmal zum Mittippen. 0137 90 30 200.
3: In einem Bus befinden sich 16 Fahrgäste. An der Haltestelle steigen 6 Fahrgäste aus und 4 neue ein. Mhm. Wie viele Personen sind jetzt im Bus?
2: Ja, wie viele Personen sind jetzt im Bus? Das ist doch das Ding. So, Freunde, jetzt müssen wir müssen die Reißleine ziehen. Jürgen wird ganz nervös hier in der Regie, der will uns den Saft abdrehen. Was machen wir?
5: Auf jeden Fall. So, die letzten 120 Sekunden, es wird garantiert klingeln. Ich gebe nochmal final drei Leitungen obendrauf, okay. Mein Lieber. Die 22, die 24, 28. Okay. Jetzt mal Konzentration. 10 Leitungen, beste Gewinnchance, 1000 Euro gehen garantiert raus, und zwar heute Abend noch.
2: Unglaublich. Heute Abend habt ihr 1000 Euro auf dem Konto, wenn ihr die richtige Antwort habt. Ich brauche die aber jetzt hier. 0137 90 30 200. Es wird garantiert klingeln, die letzten 120 Sekunden. 0137 90 30 200. Eure Gewinnernummer, 50 Cent aus allen deutschen Netzen. In einem Bus befinden sich 16 Fahrgäste. An der Haltestelle steigen 6 Fahrgäste aus und 4 neue ein. Wie viele Personen sind jetzt im Bus? Da haben wir heute, ne, haben ganz viele gehabt, die garantiert auf 14 gekommen sind. Wie auch damals der André. Leider nicht richtig. Ein Detail fehlt. 0137 90 30 200. Jetzt anrufen. Wir sind in den letzten 80, 79, 77. Das sind die letzten Sekunden. 0137 90 30 200. 0137 90 30 200. 10 Leitungen aktiv. 10 Gewinnleitungen führen jetzt hier zu uns.
3: In einem Bus befinden sich 16 Fahrgäste. An der Haltestelle steigen 6 Fahrgäste aus und 4 neue ein. Wie viele Personen sind jetzt im Bus?
2: Und da brauchen wir jetzt bitte jemanden, der hier reinkommt und die richtige Antwort sagt. Bitte, jetzt müsst ihr da sein. 0137 90 30 200. Die allerletzten Sekunden laufen. 0137 90 30 200. In den nächsten 15 Sekunden muss es und wird es garantiert klingeln.
5: 1000 Euro!
2: Ich brauche euch jetzt hier, bitte. Holt euch die Kohle ab. Das ist euer fantastischer Mittwochfeierabend. Und da klingelt es auch. Wer ist denn da in Leitung 3? Hallo?
12: Hallo, Violetta hier.
2: Hi, was hast du raus?
12: Also 15.
2: 15, weil der Busfahrer zählt ja auch als Person.
12: Ja, genau.
2: Eben. Und das heißt, du hast gewonnen. 1000 Euro gehen heute für dich raus. Viel Spaß damit, bleib dran.
12: Wow.
5: Bleib dran. Geil.
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1: 20 Grad in Birkweiler und 21 Grad bei euch in Musbach, Speyerdorf und Kirweiler.
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3: Ich bin Thomas Bleskin. Bundeskanzler Merz hat die AfD 3 Tage nach ihrem Wahlsieg in Sachsen-Anhalt im Bundestag scharf angegriffen. Er warf der Partei vor, demokratische Institutionen verächtlich zu machen und Deutschland destabilisieren zu wollen. AfD-Chefin Weidel erklärte dagegen, die schwarz-rote Koalition sei politisch am Ende. Während der Rede des Kanzlers kam es immer wieder zu Zwischenrufen aus den Reihen der AfD. Bundestagspräsidentin Klöckner drohte mehreren Abgeordneten deshalb mit einem Ausschluss aus dem Saal. Nach einer Serie von Sabotageangriffen auf das Stromnetz in mehreren Bundesländern kommt der tatverdächtige 48-Jährige in U-Haft. Die Staatsanwaltschaft wirft ihm unter anderem das Herbeiführen einer Sprengstoffexplosion, die Störung öffentlicher Betriebe und die Zerstörung wichtiger Arbeitsmittel vor.
4: Der Verdächtige soll an mehreren Orten in Nordrhein-Westfalen, Brandenburg und Sachsen versucht haben, Stromleitungen in der Nähe von Kohlekraftwerken zu sabotieren. In einigen Fällen ist ihm das gelungen. Mit selbstgebauten Raketen soll er einen Draht über Hochspannungsleitungen geschossen haben. Mindestens 2-mal kam es dadurch zu Kurzschlüssen und einzelne Blöcke von Kraftwerken wurden lahmgelegt. Der 48-Jährige soll Bekennerschreiben in seinem Namen verfasst haben. Sein Motiv: Umweltschutz, der Kampf gegen fossile Energieträger wie eben Kohlekraftwerke. Tine Klimach, Nachrichtenredaktion.
3: Mit dem kommenden Jahr gibt es den Personalausweis für alle, die wollen, auch digital. Am 2. Januar soll die DU-App für Smartphones scharf geschaltet werden. Bundesdigitalminister Wildberger stellte sie heute in Berlin vor.
5: Grün-blau ist die App gehalten, mit einem schwarz-rot-goldenen Streifen an der Seite. Damit können sich deutsche Bürger quasi ihren Personalausweis-Zwilling aufs Handy laden. Perspektivisch dann auch andere Papiere, wie etwa den Führerschein. Der große Vorteil: es wird einfacher, sich online auszuweisen, ohne komplizierte Identverfahren. Direkt am 2. Januar geht es los mit 40 Anbietern, wie der Post, verschiedenen Banken und einigen Strom- und Telefonanbietern oder auch Hochschulen, Kommunen und Bundesländern. Tanja Wagner, Nachrichtenredaktion.
3: 1,5 Wochen vor der Abgeordnetenhauswahl in Berlin ermittelt die Staatsanwaltschaft Hannover gegen den SPD-Spitzenkandidaten Krach. In Hannover und Berlin wurden insgesamt 3 Objekte durchsucht, darunter nach Medienberichten auch die Berliner SPD-Zentrale. Zu den konkreten Vorwürfen äußerte sich die Staatsanwaltschaft nicht. Krach lässt die Anschuldigungen zurückweisen.
2: Und jetzt noch mehr Informationen aus unserer Region.
6: Ich bin Leo Melchersmann. Die Brauerei Park und Bellheimer mit Sitz in Bellheim übernimmt die Marke der insolventen Mannheimer Eichbaumbrauerei. Laut dem Unternehmen werden Hauptsorten wie Ureich ab Oktober vorübergehend in der Pfalz gebraut. Künftig soll auf dem Mannheimer Areal eine neue, kleinere Braustätte entstehen. Der VBE Rheinland-Pfalz fordert bessere Bedingungen für die Schulen in der Region zwischen Landau und Neustadt. Angesichts historischer Tiefstände bei der Lesekompetenz verlangt der Lehrerverband gezielte Investitionen in Personal und Ausstattung.
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1: Jetzt wird's langsam ein bisschen freundlicher, die Wolken werden weniger und es bleibt auch ebenfalls schön trocken bei Maxi-Werten bis zu 22 Grad. Und morgen gibt's dann jede Menge Sonne bei einer Höchsttemperatur von ebenfalls 22 Grad.
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1: Wir schauen zusammen auf die Straßen. Es staut sich auf der A65 Ludwigshafen Richtung Landau zwischen Deidesheim und Neustadt Nord für einen guten Kilometer. Ihr braucht hier knapp 5 Minuten länger. Alles weitere sieht frei aus, also habt noch eine gute Fahrt und kommt gut an.
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1: Und mit mir Maja Wendland. In Landau und Neustadt fehlt inzwischen dieses eine richtig große Event zum Abfeiern. Aber vielleicht gibt's da ja wieder richtig gute Nachrichten. Was die Gerach Events GmbH plant, das hört ihr gleich nach 2 Songs.
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0: Iggy Kelly mit Break My Heart hier bei der Antenne um kurz nach 7. Einfach mal wieder richtig die Sau rauslassen und wild abfeiern. Das wünschen sich viele hier in Landau und Neustadt. Aber die Festivalkultur in der Pfalz ist nicht mehr so auf Tour. Einer, der immer ordentlich Stimmung gemacht hat, ist Geschäftsführer von der Gerach Events GmbH, Timo Gerach. Er ist hier bei mir am Mikro. Timo, erzähl doch mal, wie traurig bist du, dass hier keine richtigen Events oder Festivals mehr stattfinden?
1: Ja, grundsätzlich geht es mir immer darum, bei mir ist immer das Glas halb voll und nicht halb leer. Deswegen erinnern mich gerne zurück an die letzten Jahre und an die tollen Veranstaltungen, die wir hier in Landau hatten. Und das ist genau auch mein Antrieb,

0: das wieder ins Leben zu rufen.
1: Jetzt gibt's hier aber wirklich großartige Nachrichten. Ihr veranstaltet nächstes Jahr wieder was, oder?
0: Im Juli, nämlich vom 15. bis 18. Juli, gibt es 4 Tage lang die Festival Days in Landau. Das heißt, 4 Tage lang Musik, Spaß und Freude für alle Altersklassen und jeden Geschmack.
1: Was genau da Tolles auf uns zukommt, das erzählen wir euch morgen und übermorgen hier bei der Antenne.

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1: Mit Leo Melchersmann einen schönen Mittwoch. Die Brauerei Park und Bellheimer mit Standort in Bellheim übernimmt zum 1. Oktober die Marke der insolventen Mannheimer Traditionsbrauerei Eichbaum. Wie das Unternehmen mitteilte, hat der Gläubigerausschuss dem Verkauf zugestimmt. Hauptsorten wie das Ureich werden vorerst in der Pfalz nach Originalrezeptur gebraut. Langfristig ist eine kleinere Braustätte auf dem bisherigen Gelände in Mannheim geplant. Über den Kaufpreis wurde Stillschweigen vereinbart. VBE fordert nach PISA-Ergebnissen mehr Ressourcen für Schulen. Auch für Schulen von Landau bis Neustadt fordert der Verband Bildung und Erziehung Rheinland-Pfalz deutliche Reformen. Anlass sind die PISA-Ergebnisse, nach denen die Lesekompetenz auf einem Tiefstand liegt und der Bildungserfolg stark vom Elternhaus abhängt. Laut VBE-Landesvorsitzendem Lars Lamowski fehlen den Schulen vor Ort schlicht die nötigen Ressourcen und das Personal. Kulturvereine und freie Kulturschaffende in Landau können noch bis Ende des Monats Fördergelder der Stadt beantragen. Bis zum 30. September läuft die Antragsfrist für das Jahr 2027. Gefördert werden sowohl gemeinnützige Vereine mit einer Basisförderung als auch einzelne Kulturprojekte mit bis zu 2000 Euro. Antragsformulare und Infos stehen online auf der Internetseite der Stadt Landau. Ein Autobrand auf der Holiday-Parkstraße in Hasloch hat gestern Mittag für einen Feuerwehreinsatz gesorgt. Nach Angaben der Einsatzkräfte stand der Wagen zwischen den Abfahrten Hasloch-Mitte und Hasloch-Ost beim Eintreffen bereits voll in Flammen. Das Feuer drohte auf den angrenzenden Grünstreifen überzugehen, konnte aber von der Wehr rasch gelöscht werden. Der Fahrer blieb unverletzt und konnte das Auto rechtzeitig verlassen. Und das Beste kommt zum Schluss. Im Roschbacher Jugendraum geht es mit großen Schritten voran. Nächste Woche Mittwoch lädt der Verein Rock You ab 19 Uhr zur offenen Baustelle ein, um den aktuellen Stand zu bestaunen und eigene Ideen oder Hilfe einbringen zu können. Weiter so.
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2: Die Wolken, die bleiben uns noch ein bisschen erhalten, aber es bleibt weitgehend trocken bei Maxi-Werten bis zu 22 Grad. Dafür wird es morgen so richtig sonnig bei einer Höchsttemperatur von ebenfalls 22 Grad.
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2: Wir schauen zusammen auf die Straßen. Es staut sich auf der A65 Ludwigshafen Richtung Landau zwischen Deidesheim und Neustadt Nord für einen guten Kilometer. Ihr braucht hier knapp 5 Minuten länger. Alles weitere sieht frei aus, also habt noch eine gute Fahrt und kommt gut an.
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1: 9. September 1986. Europe sind mit The Final Countdown neu in den Charts. Sänger Joy Tempest beschreibt im Song eine Reise ins All, weg von Mutter Erde auf direktem Weg zur Venus. Das bekannte Keyboard-Thema des Songs, das hier, das komponiert Tempest schon 5 Jahre, bevor der Song überhaupt produziert wird. Er ist fast überrascht, was für Ausmaße der Erfolg von The Final Countdown annimmt. Der Song sei einfach nur für die Band geschrieben worden, vor allem für die Eröffnung ihrer Konzerte, erzählt er in einem Interview. Dass daraus ein Pop-Hit wird, hätten Europe nie beabsichtigt. Doch dann wird The Final Countdown zur Hymne von allen möglichen Events. Von Boxmatches über Formel 1 bis hin zum wahrscheinlich größten Silvester-Hit schlechthin. Ein wahnsinnig gigantischer Song, eine wahre Legende.

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1: Ich bin Thomas Bleskin. Bundeskanzler Friedrich Merz hat die AfD nach ihrem Wahlsieg in Sachsen-Anhalt im Bundestag scharf angegriffen. In der Generaldebatte warf der CDU-Chef der Partei vor, demokratische Institutionen zu verachten und Deutschland destabilisieren zu wollen.
2: Das Ergebnis der Wahl in Sachsen-Anhalt verschafft der AfD neues Selbstbewusstsein. Die Zeiten von Schwarz-Rot seien vorbei, sagte AfD-Chefin Weidel. Kanzler Merz hielt dagegen.
3: Ja, Frau Weidel, heute können Sie vor Kraft kaum laufen.
2: Die AfD sei besonders dort erfolgreich, wo sich Menschen wirtschaftlich und gesellschaftlich abgehängt fühlten, so Grünchefin Dröge. Hier müssten die demokratischen Parteien handeln. Rechtsextremismus sei kein ostdeutsches Problem. Tine Klimach, Berlin.
1: CDU, SPD, Grüne und Linke in Sachsen-Anhalt lehnen auch nach der Wahl Gespräche über eine Zusammenarbeit mit der AfD ab. Damit bleibt offen, wie eine Regierung zustande kommen soll. Die AfD verfügt über 39 der 83 Sitze im Landtag und verfehlt die absolute Mehrheit um 3 Mandate. Das BSW hat sich zu einer möglichen Zusammenarbeit bislang nicht festgelegt und will zunächst über das Gesprächsangebot der AfD beraten. Das US-Rüstungsunternehmen Covenant will im Raum Leipzig eine große Produktion weitreichender Marschflugkörper aufbauen. Die Fertigung des Systems Anthem soll im kommenden Jahr für europäische Kunden beginnen.
4: Angeblich ist Covenant schon im Gespräch mit der Bundeswehr. Eine offizielle Bestätigung dafür gibt es aber nicht. Auch ist die genaue Reichweite von Anthem bisher nicht bekannt. Die des vergleichbaren Taurus der Luftwaffe liegt bei 500 Kilometern. Deutschland und die europäischen NATO-Verbündeten bemühen sich derzeit, weitreichende Waffensysteme als Antwort auf die russische Bedrohung zu beschaffen. Für Sachsen würde die Produktion ein Plus an spezialisierten Arbeitsplätzen sowie Aufträge für regionale Zulieferer bedeuten. Tanja Wagner, Nachrichtenredaktion.
1: Die Autofahrer in Deutschland haben im vergangenen Jahr etwas mehr Strecke zurückgelegt als 2024. Nach Angaben des Kraftfahrtbundesamtes kamen sie insgesamt auf 562 Milliarden Kilometer. Rechnet man noch Lastwagen, Motorräder und andere zugelassene Kraftfahrzeuge hinzu, lag die gesamte Fahrleistung bei fast 675 Milliarden Kilometern. Grundlage der Statistik sind die Kilometerstände bei den Hauptuntersuchungen.
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1: Ich bin Thomas Bleskin. Bundeskanzler Merz hat die AfD 3 Tage nach ihrem Wahlsieg in Sachsen-Anhalt im Bundestag scharf angegriffen. Er warf der Partei vor, demokratische Institutionen verächtlich zu machen und Deutschland destabilisieren zu wollen. AfD-Chefin Weidel erklärte dagegen, die schwarz-rote Koalition sei politisch am Ende. Während der Rede des Kanzlers kam es immer wieder zu Zwischenrufen aus den Reihen der AfD. Bundestagspräsidentin Klöckner drohte mehreren Abgeordneten deshalb mit einem Ausschluss aus dem Saal. Nach einer Serie von Sabotageangriffen auf das Stromnetz in mehreren Bundesländern kommt der tatverdächtige 48-Jährige in U-Haft. Die Staatsanwaltschaft wirft ihm unter anderem das Herbeiführen einer Sprengstoffexplosion, die Störung öffentlicher Betriebe und die Zerstörung wichtiger Arbeitsmittel vor.
2: Der Verdächtige soll an mehreren Orten in Nordrhein-Westfalen, Brandenburg und Sachsen versucht haben, Stromleitungen in der Nähe von Kohlekraftwerken zu sabotieren. In einigen Fällen ist ihm das gelungen. Mit selbstgebauten Raketen soll er einen Draht über Hochspannungsleitungen geschossen haben. Mindestens 2-mal kam es dadurch zu Kurzschlüssen und einzelne Blöcke von Kraftwerken wurden lahmgelegt. Der 48-Jährige soll Bekennerschreiben in seinem Namen verfasst haben. Sein Motiv: Umweltschutz, der Kampf gegen fossile Energieträger wie eben Kohlekraftwerke. Tine Klimach, Nachrichtenredaktion.
1: Mit dem kommenden Jahr gibt es den Personalausweis für alle, die wollen, auch digital. Am 2. Januar soll die DU-App für Smartphones scharf geschaltet werden. Bundesdigitalminister Wildberger stellte sie heute in Berlin vor.
3: Grün-blau ist die App gehalten, mit einem schwarz-rot-goldenen Streifen an der Seite. Damit können sich deutsche Bürger quasi ihren Personalausweis-Zwilling aufs Handy laden. Perspektivisch dann auch andere Papiere, wie etwa den Führerschein. Der große Vorteil: es wird einfacher, sich online auszuweisen, ohne komplizierte Identverfahren. Direkt am 2. Januar geht es los mit 40 Anbietern, wie der Post, verschiedenen Banken und einigen Strom- und Telefonanbietern oder auch Hochschulen, Kommunen und Bundesländern. Tanja Wagner, Nachrichtenredaktion.
1: 1,5 Wochen vor der Abgeordnetenhauswahl in Berlin ermittelt die Staatsanwaltschaft Hannover gegen den SPD-Spitzenkandidaten Krach. In Hannover und Berlin wurden insgesamt 3 Objekte durchsucht, darunter nach Medienberichten auch die Berliner SPD-Zentrale. Zu den konkreten Vorwürfen äußerte sich die Staatsanwaltschaft nicht. Krach lässt die Anschuldigungen zurückweisen.
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1: Ich bin Katrin Müller. Bundeskanzler Friedrich Merz hat sich skeptisch zu einem möglichen Verbotsverfahren gegen die AfD geäußert. Die rechtlichen Hürden seien sehr hoch, sagte der Chef der CDU. Zudem lasse sich das Problem seiner Ansicht nach nicht durch ein Verbot der Partei lösen. Merz hatte die AfD nach ihrem Wahlsieg in Sachsen-Anhalt im Bundestag scharf angegriffen. In der Generaldebatte warf der CDU-Chef der Partei vor, demokratische Institutionen zu verachten und Deutschland destabilisieren zu wollen. Was vor der Wahl galt, gilt in diesem Punkt auch nach der Wahl. CDU, SPD, Grüne und Linke lehnen eine Zusammenarbeit mit der AfD in Sachsen-Anhalt weiterhin ab. Vertreter der vier Parteien haben Gesprächsangebote über eine Regierungsbildung ausgeschlagen.
2: Nach wie vor ist also offen, wie es politisch in Sachsen-Anhalt weitergeht. Wenn es keine Überläufer von anderen Fraktionen gibt, könnte die AfD wohl nur auf das BSW als möglichen Partner hoffen. Man sei grundsätzlich bereit, mit allen Parteien zu sprechen, sagte BSW-Spitzenkandidat Thomas Schulze zuletzt. Und er kritisierte die anderen Parteien, dass sie nicht dazu bereit sind. Die AfD gewann 39 der insgesamt 83 Mandate. Damit fehlen ihr für eine absolute Mehrheit 3 Stimmen. Tine Klimach, Nachrichtenredaktion.
1: Mit dem kommenden Jahr gibt's den Perso für alle, die wollen, auch digital. Am 2. Januar soll die DU-App für Smartphones scharf geschaltet werden. Bundesdigitalminister Carsten Wildberger hat sie in Berlin vorgestellt.
3: Grün-blau ist die App gehalten, mit einem schwarz-rot-goldenen Streifen an der Seite. Damit können sich deutsche Bürger quasi ihren Personalausweis-Zwilling aufs Handy laden. Perspektivisch dann auch andere Papiere, wie etwa den Führerschein. Der große Vorteil, es wird einfacher, sich online auszuweisen, ohne komplizierte Identverfahren. Direkt am 2. Januar geht es los mit 40 Anbietern, wie der Post, verschiedenen Banken und einigen Strom- und Telefonanbietern oder auch Hochschulen, Kommunen und Bundesländern. Tanja Wagner, Nachrichtenredaktion.
1: Stundenlanger Stillstand dort, wo normalerweise Zehntausende von Autos langfahren. Nach einem Sprengstoffverdacht an der deutsch-schweizerischen Grenze ist der Übergang Rheinfelden-Autobahn erst am Abend wieder geöffnet worden. Gefährliche Stoffe wurden aber nicht gefunden, hieß es von der Polizei. Deshalb konnte die Autobahn wieder freigegeben werden.
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1: Ich bin Katrin Müller. Nach einer Serie von Sabotageangriffen auf das Stromnetz in mehreren Bundesländern kommt der tatverdächtige 48-Jährige in Haft. Es wurde Haftbefehl gegen den Mann erlassen. Die Staatsanwaltschaft wirft ihm unter anderem das Herbeiführen einer Sprengstoffexplosion, die Störung öffentlicher Betriebe und die Zerstörung wichtiger Arbeitsmittel vor.
2: Der Verdächtige soll an mehreren Orten in Nordrhein-Westfalen, Brandenburg und Sachsen versucht haben, Stromleitungen in der Nähe von Kohlekraftwerken zu sabotieren. In einigen Fällen ist ihm das gelungen. Mit selbstgebauten Raketen soll er einen Draht über Hochspannungsleitungen geschossen haben. Mindestens zweimal kam es dadurch zu Kurzschlüssen und einzelne Blöcke von Kraftwerken wurden lahmgelegt. Der 48-Jährige soll Bekennerschreiben in seinem Namen verfasst haben. Sein Motiv: Umweltschutz, der Kampf gegen fossile Energieträger wie eben Kohlekraftwerke. Tine Klimach, Nachrichtenredaktion.
1: Bundeskanzler Friedrich Merz hat sich skeptisch zu einem möglichen Verbotsverfahren gegen die AfD geäußert. Die rechtlichen Hürden seien sehr hoch, sagte der CDU-Chef. Zudem lasse sich das Problem seiner Ansicht nach nicht durch ein Verbot der Partei lösen. Merz hatte die AfD nach ihrem Wahlsieg in Sachsen-Anhalt im Bundestag scharf angegriffen. In der Generaldebatte warf der CDU-Chef der Partei vor, demokratische Institutionen zu verachten und Deutschland destabilisieren zu wollen. Fahnen auf Halbmast nicht nur in Norwegen. Mit einem Trauerzug durch Oslo ist Norwegens verstorbener König Harald V. an seine letzte Ruhestätte geleitet worden. Der Abschied des vom Volk geliebten Monarchen verlief tränenreich.
3: Zehntausende Zuschauer verfolgten den Trauerzug vom Schloss zur Domkirche in Oslo. Andächtige Stille herrschte, als der Sarg von König Harald von einem Auto im Schritttempo durch die Stadt gezogen wurde. Hinter ihm gingen neben der Königsfamilie ein großer Teil des europäischen Hochadels. Sowohl Königin Mette-Marit als auch Kronprinzessin Ingrid Alexandra verdrückten Tränen. Aus Oslo, Julia Weschenbach.
1: Zum Fußball. Der VfB Stuttgart hat zum Auftakt der Champions League einen Heimsieg gefeiert. Dank eines Dreierpacks von Ermedin Demirovic gewann Stuttgart gegen Norwegens Meister Viking Stavanger mit 3:1. Der Stürmer erzielte seine Treffer schon vor der Pause in der 20., 26. und 32. Minute.
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1: Ich bin Katrin Müller. Nach einer Serie von Sabotageangriffen auf das Stromnetz in mehreren Bundesländern kommt der tatverdächtige 48-Jährige in Haft. Es wurde Haftbefehl gegen den Mann erlassen. Die Staatsanwaltschaft wirft ihm unter anderem das Herbeiführen einer Sprengstoffexplosion, die Störung öffentlicher Betriebe und die Zerstörung wichtiger Arbeitsmittel vor. Was vor der Wahl galt, gilt in diesem Punkt auch nach der Wahl. CDU, SPD, Grüne und Linke lehnen eine Zusammenarbeit mit der AfD in Sachsen-Anhalt weiterhin ab. Vertreter der vier Parteien haben Gesprächsangebote über eine Regierungsbildung ausgeschlagen.
2: Nach wie vor ist also offen, wie es politisch in Sachsen-Anhalt weitergeht. Wenn es keine Überläufer von anderen Fraktionen gibt, könnte die AfD wohl nur auf das BSW als möglichen Partner hoffen. Man sei grundsätzlich bereit, mit allen Parteien zu sprechen, sagte BSW-Spitzenkandidat Thomas Schulze zuletzt. Und er kritisierte die anderen Parteien, dass sie nicht dazu bereit sind. Die AfD gewann 39 der insgesamt 83 Mandate. Damit fehlen ihr für eine absolute Mehrheit 3 Stimmen. Tine Klimach, Nachrichtenredaktion.
1: Mit dem kommenden Jahr gibt's den Perso für alle, die wollen, auch digital. Am 2. Januar soll die DU-App für Smartphones scharf geschaltet werden. Bundesdigitalminister Carsten Wildberger hat sie in Berlin vorgestellt.
3: Grün-blau ist die App gehalten, mit einem schwarz-rot-goldenen Streifen an der Seite. Damit können sich deutsche Bürger quasi ihren Personalausweis-Zwilling aufs Handy laden. Perspektivisch dann auch andere Papiere wie etwa den Führerschein. Der große Vorteil, es wird einfacher, sich online auszuweisen, ohne komplizierte Identverfahren. Direkt am 2. Januar geht es los mit 40 Anbietern, wie der Post, verschiedenen Banken und einigen Strom- und Telefonanbietern oder auch Hochschulen, Kommunen und Bundesländern. Tanja Wagner, Nachrichtenredaktion.
1: Zum Fußball. Der VfB Stuttgart hat zum Auftakt der Champions League einen Heimsieg gefeiert. Dank eines Dreierpacks von Ermedin Demirovic gewann Stuttgart gegen Norwegens Meister Viking Stavanger mit 3:1. Der Stürmer erzielte seine Treffer schon vor der Pause in der 20., 26. und 32. Minute.
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